0: Clash and the Pan, passt perfekt zum Aufstehen mit uns, mit Radio Tirol. Legen wir los, das ist der Montag, 6 Uhr. Guten Morgen.
1: Eni beschließt Preisdeckel für Benzin und Diesel. Südtiroler holen 2 Medaillen bei Berufsweltmeisterschaften. Das Wetter, es wird wieder sehr sonnig. Ich bin Hannelore Plunger, einen schönen guten Morgen.
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1: Die Preise für Diesel und Benzin bekommen einen Deckel, zumindest an bestimmten Tankstellen. Wie berichtet, fixiert die Energiegesellschaft Eni ab heute die Preise an den Zapfsäulen in Italien. Der Liter Diesel soll nicht mehr als 2,19 Euro kosten, der Liter Benzin nicht mehr als 1,99 Euro. Die fixen Preise sollen jetzt erstmal einen Monat lang gelten. Eni behält sich die Option offen, sie bis zum Jahresende zu verlängern. Der Tankstellenverband ist gegen diese Preisdeckelung. Er wirft der Eni Wettbewerbsverzerrung vor. Allerdings, die Gesellschaft IB folgt nun dem Beispiel von Eni und will ebenfalls eine Preisentlastung einführen. Wie hoch diese ausfallen soll, ist noch nicht bekannt. Heute starten die Vormerkungen zum RSV-Schutz für Babys. Das Virus ist weit verbreitet und kann bei Säuglingen eine Lungenentzündung verursachen und in schweren Fällen einen Krankenhausaufenthalt notwendig machen. Deshalb bietet der Sanitätsbetrieb auch heuer wieder eine RSV-Prophylaxe für Babys im ersten Lebensjahr an. Sie ist kostenlos. Vormerken kann man sich in den Hygienediensten. Auch die Kinderärzte führen die Immunisierung durch. Die italienische Regierung will ab 2027 einen Wahlausweis auch in digitaler Form einführen. Er soll auf dem Smartphone genutzt werden. Wer will, kann dann den digitalen Wahlschein online über das staatliche Melderegister herunterladen. Eine elektronische Wahl ist damit aber noch nicht möglich. Die Wähler müssen weiterhin persönlich im Wahllokal erscheinen. Auch der Wahlausweis aus Papier kann weiterhin genutzt werden. Bei den Berufsweltmeisterschaften in Shanghai haben Südtirols Nachwuchskräfte eine gute Figur gemacht. Berufsweltmeister im Mediendesign wurde Liam Feichter aus Gasteig. Jonas Wendt aus Steineck holte sich bei den Tischlern die Bronzemedaille. 8 weitere Südtiroler erhielten eine Auszeichnung für ihre Leistungen. 15 junge Südtiroler waren in 13 Berufen angetreten. In 64 Berufen wurden in China die Besten der Welt ermittelt. Und jetzt noch zum Sport. In der Eishockey League feiern die beiden Südtiroler Mannschaften 2 Siege. Der HCB Südtirol Alberia hat gegen Innsbruck 4:3 gewonnen. Der HC Falkensteiner Bustertal besiegte die Black Wings Linz mit 5:4. Für beide Südtiroler Mannschaften geht's am Mittwoch weiter. Dann treffen die Foxes auf Salzburg und die Wölfe auf Graz.
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0: Kurz nach 6, schon frisch zum Aufstehen heute, Romy Gatterer.
3: Zwiebellook ist bei diesen Temperaturen angesagt. Es hat in Laas 4 Grad, in Jenesia 9, in Fitsch 3 und in Sand in Daufers 7 Grad. Tagsüber aber richtig warm bei 24 bis 27 Grad. Dazu viel Sonne und am Nachmittag nur ein paar wenige Wolken.
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3: Auf den Startstraßen und der Brenner Autobahn, da passt allen unterwegs. Sichere Fahrt.
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0: Wie schmeckt denn eigentlich Gold?
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0: Die beißen ja immer in ihre Medaillen hinein. So. Sicher auch der Liam und der Jonas. Berufsweltmeister Liam Feichter aus Gasteig, bravo. Auch der Jonas wird sicher gut geschlafen haben oder wahrscheinlich gar kein Auge zugetan. Vor lauter Freude und Aufregung immer noch Conny-Sklaven. Jonas Wendt aus Steineck, Bronze bei der Berufsweltmeisterschaft. Und wir können nur Bravo sagen und wir können eins richtig gut mit Musik gratulieren. Und das machen wir zusammen mit der schönsten Musik aller Zeiten. Dolly Parton und Jolene, guten Morgen.

0: Klingt richtig vielversprechend, dieser Montag. Die Badger Boys hier auf Radio Tirol. Billy Joe Spears gleich zum Zähneputzen. Vaya con Dios habe ich dann auch noch im fünften Gang schon zum richtig losstarten. Guten Morgen mit uns.
1: Die Sachen will ich noch früher in Ruhe machen. Wenn mich jemand stresst, dann ist fertig.
0: Also schön der Reihe nach ins Bad und nicht drängeln. Donnerwetter auf Radio Tirol und ich hoffe,

0: Zeit. Chris Kronauer, guten Morgen. Radio Tirol mit Deborah Sparber, hallo. Schauen wir uns diesen abnehmenden Mond genauer an, wie er jetzt vom Widder in den Stier wechselt. So ein richtiger Motivationskick ist da schon dabei, Romy Gatterer.
1: Packen Sie Ihre beruflichen Aufgaben jetzt mutig an und nutzen Sie den direkten Weg zum Erfolg. Vermeiden Sie aber überhastete Entscheidungen. Der Tag bringt Ihnen die perfekte Mischung aus Tempo und Ausdauer, was diese Phase ideal für neue Projekte macht, die echtes Durchhaltevermögen verlangen. Nutzen Sie die Energie auch für Haus und Garten. Schnappen Sie sich die Gartenschere für den Obstbaumschnitt, lagern Sie Wurzelgemüse ein oder erledigen Sie einen gründlichen Hausputz. In der Freizeit steht die pure Gemütlichkeit im Vordergrund. Genießen Sie die Zeit mit Freunden und setzen Sie auf ein harmonisches, entspanntes Miteinander.
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0: Guten Morgen, alle. Ich bin gerade auf dem Weg zur Arbeit und wünsche euch allen einen schönen guten Morgen.
1: Bei Ihnen läuft es erst im ersten Gang, gell? So gerade beim Aufstehen, im dritten, beim Montag herrichten, bei Ihnen schon und im sechsten, weil Sie eigentlich schon seit gut 5 Minuten unterwegs sein sollten. Mit Neil Diamond und Vaya Con Dios erhalten sich die Aufstehstrapazen ein bisschen Grenzen.

0: 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Guten Morgen mit Radio Tirol, kurz nach 6:30.
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2: Guten Morgen, ich bin Hannelore Plunger. Bei den Berufsweltmeisterschaften der World Skills in Shanghai haben Südtirols Nachwuchskräfte 2 Medaillen geholt. Die Goldmedaille im Mediendesign holte sich Liam Fichter aus Gasteig. Jonas Wenter aus Steinecke gewann bei den Tischlern die Bronzemedaille. Ab heute fixiert die Energiegesellschaft Eni die Preise an den Zapfsäulen in Italien. Der Diesel soll nicht mehr als 2,19 Euro, der Liter Benzin nicht mehr als 1,99 Euro kosten. Ab 2027 soll es einen digitalen Wahlausweis geben, aber auch der Wahlausweis aus Papier kann weiterhin genutzt werden. Zu den Wahlen muss man aber weiterhin persönlich erscheinen. Heute starten die Vormerkungen zum RSV-Schutz für Babys im ersten Lebensjahr. Vormerken kann man sich in den Hygienediensten, auch die Kinderärzte führen die Immunisierung durch. In der Eishockey League hat der HCB Südtirol gegen Innsbruck mit 4:3 gewonnen. Der HC Falkensteiner Pustertal siegte gegen die Black Wings Linz mit 5:4.
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0: 6:45, diese Ruhe da draußen genießen wir einfach noch. Omega 3.
3: Es läuft auf den Hauptverbindungen und auch auf der Brenner Autobahn. Gute Fahrt.
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3: Die Wolkenfelder lösen sich im Laufe des Morgens noch auf. Dann macht sich die Sonne im ganzen Land breit. Richtig warm jetzt noch Ende September. 24 bis 27 Grad Topwerte sind dabei. Gerade hat es aber noch in Latsch 10 Grad, im Blumen.

0: 11, in Rittnau 7 und in Portau 3 Grad.
1: Na, dann starten wir mal los, aber immer schön mit Musik. Guten Morgen.
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0: Ein Fendrich in aller Früh geht immer. Guten Morgen mit Radio Tirol. Ob das heuer noch was wird? Ich meine, so ein schöner Spaziergang im Laube ist ja irgendwie noch gefühlt immer so, ja, eigentlich fast Liedertime, finde ich. Romy Gadderer hat ganz viel feine, warme Sonne heute wieder dabei.
1: Heute gibt es richtig viel Sonne, am Nachmittag höchstens ein paar harmlose Quellwolken. Dazu wird es ungewöhnlich warm für Ende September mit 24 bis 27 Grad.
0: Schönen guten Morgen mit uns.
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0: Diana Ross hier auf Radio Tirol, gleich Kim Wilde. Schönen guten Morgen und sofort informiert, wenn's passiert. Wir haben einen Unfall auf der Gampenstraße. Romy Gatterer.
1: Ein Auto liegt zeitlich zwischen Marling und Scherms auf der langen Gerade. Die Freiwillige Feuerwehr Scherms ist da. Im Moment geht's nicht daran vorbei. Ausweichen geht nur über die Mebo. Wir bleiben dran. Vorsicht, Sperre auf der Gampenstraße zwischen Marling und Scherms auf der langen Gerade.
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0: rein in den Montag. Guten Morgen, Radio Tirol um 7 jetzt.
1: Wo Sie ab heute günstig tanken können. Wahlausweis soll digital werden. Das Wetter, es wird sonnig und warm. Ich bin Hannelore Plunger, einen schönen guten Morgen.
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1: An einigen Tankstellen in Italien soll Tanken billiger werden. Stefanie Terzer, die Energiegesellschaft Eni, deckelt ab heute die Preise an ihren Zapfsäulen in Italien.
3: Ja, damit soll der Liter Diesel nicht mehr als 2,19 Euro kosten, der Liter Benzin nicht mehr als 1,99. Die fixen Preise sollen jetzt erstmal einen Monat lang gelten. Es könnte aber sein, dass Eni die Deckelung danach noch bis zum Jahresende verlängert. Heute soll auch die Gesellschaft IP dem Beispiel von Eni folgen und eine Preisentlastung einführen. Es ist allerdings noch nicht bekannt, wie hoch diese ausfallen soll. Der italienische Tankstellenverband ist gegen diese Preisdeckelung. Er wirft der Eni Wettbewerbsverzerrung vor und sagt, dass kleinere Anbieter mit diesen Preisen nicht mithalten können. Die Regierung in Rom ist allerdings froh über diesen Vorstoß der Energiegesellschaften und bedankt sich. Eni und IP führen etwa 40% der Tankstellen in Italien. Hier bei uns in Südtirol gibt es 43 Eni-Tankstellen, IP-Tankstellen gibt es 45, aufgeteilt auf Trentino-Südtirol.
1: Die italienische Regierung will ab 2027 einen Wahlausweis auch in digitaler Form einführen. Wer will, kann den digitalen Wahlschein online über das staatliche Melderegister herunterladen. Er soll auf dem Smartphone genutzt werden. Eine elektronische Wahl ist damit aber noch nicht möglich. Die Wähler müssen weiterhin persönlich im Wahllokal erscheinen. Auch der Wahlausweis aus Papier kann weiterhin genutzt werden. Heute starten die Vormerkungen zum RSV-Schutz für Babys. Das Virus ist weit verbreitet und kann bei Säuglingen eine Lungenentzündung verursachen und in schweren Fällen einen Krankenhausaufenthalt notwendig machen. Deshalb bietet der Sanitätsbetrieb auch heuer wieder eine RSV-Prophylaxe für Babys im ersten Lebensjahr an. Sie ist kostenlos. Vormerken kann man sich in den Hygienediensten. Auch die Kinderärzte führen die Immunisierung durch. Bei den Berufsweltmeisterschaften in Shanghai haben Südtirols Nachwuchskräfte eine gute Figur gemacht. Berufsweltmeister im Mediendesign wurde Liam Fichter aus Gasteig. Jonas Wender aus Steinegg holte sich bei den Tischlern die Bronzemedaille. 8 weitere Südtiroler erhielten eine Auszeichnung für ihre Leistungen. 15 junge Südtiroler waren in 13 Berufen angetreten. In 64 Berufen wurden in China die Besten der Welt ermittelt. Und jetzt noch zum Sport. In der Eishockey League haben beide Südtiroler Mannschaften gewonnen. Der HCB Südtirol Alberia siegte gegen Innsbruck 4:3. Der HC Falkensteiner Bustertal gewann gegen die Black Wings Linz mit 5:4. Weiter geht's am Mittwoch. Dann treffen die Foxes auf Salzburg und die Wölfe auf Graz. Heute wird es wieder sonnig, mehr dazu gibt es gleich.
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4: Ja, mittlerweile Weckerzeit, auch bei der Sonne. Und die ist wieder mal gut drauf heute, Romy Katterer.
5: In weniger als 10 Minuten ist Sonnenaufgang, dann legt sie wieder ordentlich los. Temperaturmäßig schwanken wir zwischen 24 und 27 Grad. Jetzt braucht es aber noch einen etwas dickeren Bulli. Wir messen in Naturums 8 Grad, in Radein 9, in Flersch 6 und in Welsberg 5 Grad.
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5: Es geht zur Sperre auf die Gampenstraße. Zwischen Marling und Scherms hat es einen Unfall gegeben. Ein Auto liegt dort seitlich auf den Fahrspuren auf der langen Geraden. Die Einsatzkräfte sind da und sichern ab. Ausweichen geht vorübergehend nur über die Mebo. Sonst kommen sie zurzeit gut weiter. Grünes Licht auch für die Brenner-Autobahn. Gute Fahrt.
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4: Schönen guten Morgen. Ja, der Liam und der Jonas, unsere Montagshelden. Bravo, bravo, bravo. Haben wir wieder eine richtig gute Figur abgegeben bei den Berufsweltmeisterschaften. Und wir nutzen diese Woche hier auf Radio Tirol wieder, um zu zeigen, wie cool das Handwerk ist. Und wir begleiten Lehrlinge im ganzen Land durch die ganze Woche und spielen dazu natürlich, klar, immer und überall Radio.

0: 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Guten Morgen von mir, Deborah Sparweier. Der Montag schleift schon richtig durch. In einigen Betrieben laufen ja schon die Maschinen, viele Baustellen haben wir auch schon losgelegt und wir sind diese Woche wieder mittendrin.
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0: Was werde ich machen, wenn ich groß bin? Was will ich eigentlich lernen? Wir helfen beim Aussuchen, beim Staunen, was das Handwerk so alles zu bieten hat. Reinschnuppern mit uns und die Chancen im Handwerk. Riesengroß, Roland Hillebrand darf Lehrlingsgehilfe sein durch die Woche. Roland, guten Morgen.
2: Guten Morgen. Ja, auch diese Woche öffnen wieder viele Betriebe ihre Tore und wir schauen Lehrlingen über die Schulter. Es ist richtig toll zu sehen, muss man ganz ehrlich sagen, mit welcher Passion, mit welcher Leidenschaft die dabei sind. Ein Traum, also die freuen sich richtig auf ihren Beruf.
0: Ja, welche Freude sie eben mit ihrem Beruf haben. Vor allem, wie unterschiedlich, Roland, die Berufe sind und unmöglich viele Möglichkeiten gibt es da.
2: Zig Berufe, die nur mit Holz arbeiten, im Metallbereich viele verschiedene Berufsgruppen, dann gibt es noch Kunsthandwerk, Lebensmittel, Textilien, Bauwesen, Installationen, sogar Medien sind mit dabei. Ja, und viele Berufe überschneiden sich da auch. Also da ist wirklich für jeden und jede was mit dabei.
0: Wir werden diese Woche wirklich viele Einblicke mit dir haben. Täglich bekommen wir die. So ein bisschen spoilern, kannst du Kleinigkeit verraten.
2: Eine junge Frau, die gerade ihre Lehre als Kfz-Mechatronikerin macht, stellen wir heute vor oder besuchen wir heute. Und ich sage nur, also dem Chef, den sieht man es von 20 Kilometern Entfernung an, der ist so stolz, der grinst über beide Ohren hinaus.
0: Super, wir sind gespannt. Um 9 dann, gell, geht's los.
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0: 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Tina Charles hier auf Radio Tirol und sofort informiert, wenn es passiert. Ein Update zum Unfall auf der Gampenstraße. Romy Gatterer.
1: Zwischen Marling und Scherms geht es jetzt wieder einspurig weiter. Der Abschlepper ist bereits da. In Kürze soll die Straße wieder komplett offen sein, sagen uns die Einsatzkräfte.
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0: 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Aufstehen mit Radio Tirol. Take that, don't pray. Guten Morgen von mir, Deborah Sparber. Wir schauen natürlich auch in dieser Woche, dass Sie jeden Morgen in aller Früh aufstehen und tipptopp informiert sind, während Sie alles erledigen, was so zu erledigen ist.
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0: Bei einer Tankstelle in Bercha kostete der Liter Diesel gestern 2,53 Euro. Südtiroler Rekord. Ab heute soll es billiger werden. Monika Gogel, stellvertretende Redaktionsleiterin.
2: Guten Morgen. Bei allen Eni-Tankstellen gibt's ab heute einen Preisdeckel. Ein Liter Diesel soll nicht mehr kosten als 2,19 Euro. Benzin nicht mehr als 1,99. Die Deckelung soll vorerst für einen Monat gelten. Inzwischen hat sich auch der zweite Anbieter IB gemeldet. Hier soll der Preis ab heute schrittweise gesenkt werden. Wo genau die Grenze liegen soll, ist noch nicht klar. Davon berichten Rai News BZ, Il Corriere della Sera, die Tageszeitung Dolomiten, die macht damit auf. Auf La Repubblica.it erfahren wir, dass Ministerpräsidentin Meloni auch Druck auf die Betreiber der Q8-Tankstellen macht. Auch sie sollen mitmachen beim Preisrabatt. Dazu laufen aktuell Verhandlungen.
0: Ja, und wir sind sowas von stolz. Südtirols junge Fachkräfte können auch selbst richtig stolz auf sich sein.
2: Top-Ergebnisse bei den WorldSkills in Shanghai. Zwei besonders strahlende Gesichter. Liam Vierter aus Gasteig in der Gemeinde Ratschings, der hat sich Gold als Mediendesigner geholt. Tischler Jonas Wenter aus Steineck bekommt Bronze. Dazu gab es noch 8 Medaillons for Excellence für besonders herausragende Leistungen. Ganz viele Emotionen dazu in den Dolomiten auf südtirolnews.it.
0: Wir schauen nach Meran zum großen Preis, hat richtig viele Zuschauer angelockt.
2: Mehr als 15.000 Besucher waren mit dabei auf dem Untermeißer Pferderennplatz. Zwischen spannenden Rennen und Glamour und Style. Ja, natürlich durften bei den Frauen Hüte aller Art nicht fehlen. Prominente Zuschauer waren auch mit dabei. Ein Video davon und natürlich auch vom französischen Siegerjockey Joël Philippe und seinem Wallach auf Stolity. Auch die Dolomiten und die Tageszeitung Alto Adige berichten davon auf ihren Titelseiten.
0: Ja, und gestern in Bozen eine Invasion der Radfahrer.
2: 6.700 Fahrräder seien gezählt worden bei der 30. Ausgabe vom Radtag. Kinder, Familien, Senioren, alle mit dabei, berichtet die Alto Adige. Die Forderung, es sollte mehr autofreie Sonntage geben.
0: Ja, nochmal richtig gut gegangen. In Großbritannien ist ein großer Terroranschlag verhindert worden.
2: 5 verdächtige Männer sind verhaftet worden. Sie sollen versucht haben, einen Anschlag in der Nähe einer Militärbasis zu verüben. Diese Basis wird auch von US-Soldaten genutzt. Eine Bäuerin auf dem Heimweg von einer Feier hatte die Männer mit Sturmmasken auf einer einsamen Landstraße gesehen und sofort die Einsatzkräfte gerufen. Auf BBC, auf CNN sehen wir die Polizei, die weitläufig alles drumherum abgesperrt hat.
0: Top informiert mit uns, mit Radio Tirol, immer um diese Zeit, jeden Morgen. In 5 Minuten ist es 7:30.
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3: 7:45, top informiert geht's in den Montag hinein mit uns, mit Radio Tirol. Guten Morgen.
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5: Einen schönen guten Morgen, ich bin Hannelore Plunger. Die Energiegesellschaft Eni will ab heute die Treibstoffpreise deckeln. Diesel soll nicht mehr als um 2,19 Euro verkauft werden, Benzin nicht für mehr als 1,99 Euro. Heute starten die Vormerkungen zum RSV-Schutz für Babys im ersten Lebensjahr. Damit sollen Babys vor schweren Lungenentzündungen geschützt werden. Vormerken kann man sich in den Hygienediensten. Auch die Kinderärzte führen die Immunisierung durch. Noch bis 30. September können sich Jugendliche beim Freiwilligen Landeszivildienst melden. Der Dienst beginnt am 1. Oktober und dauert 8 bis 12 Monate. Papst Leo beendet heute seinen 4-tägigen Frankreich-Besuch. In Metz wird er eine Europarede halten. Dazu hat Frankreichs Präsident Macron auch andere europäische Staats- und Regierungschefs eingeladen. In der Nations League hat Deutschland gegen Griechenland verloren und Österreich gegen Kosovo gewonnen. Heute Abend findet das Spiel Italien gegen Türkei statt.
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3: Ja, das könnte heute ein bisschen später werden, bis ins Büro kommen, streckenweise. Wir sind mittendrin im Berufsverkehr. Romy Gattara.
6: Lange Staukolonne auf der Bustertaler Staatsstraße in Fahrtrichtung Bruneck zwischen St. Sigmund und Kienz. Auf der Finchgauer Staatsstraße kurze Kolonne in Fahrtrichtung Meran zwischen Rabland und Döll. Und immer mehr füllen sich die Ein- und Ausfahrten in unseren Städten. Etwas länger dauert es gerade auf der Eppan-Umfahrung zwischen St. Michael und Billhof und weiter noch bei der Meraner Kreuzung. Auf der Brennerautobahn passt's. Noch zur Info, die Gampenstraße zwischen Marling und Schermes ist jetzt nach einem Unfall wieder komplett offen. Gute Fahrt.
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1: Hinter den Bergen strahlt die Sonne schon schön hervor. Heute hat sie den ganzen Tag lang Dienst bei 24 bis 27 Grad. Bis dahin ist die Jacke aber noch gut brauchbar. Es hat in Blaus 7 Grad, in Deutschenhofen 10, in Gossensass 5 und in Stegen 6 Grad.
0: 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Simon & Garfunkel.

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0: Bette Davis, Eis. Kim Kahns hier auf Radio Tirol. Schönen guten Morgen, ich bin Deborah Sparber. Jetzt einen, wie soll ich sagen, einen kinoreifen Kuss, wie damals gab es diesmal nicht. So mit Christina Aguilera und Britney Spears, wer erinnert sich? Aber wenn eine Madonna nach so vielen Jahren wieder Vollgas gibt auf der Live-Bühne, dann kann es nur ein Groß-Event sein. Die MTV Video Music Awards am Wochenende. Madonna zeigt es nach wie vor allen, was sie kann und was sie nach wie vor drauf hat. Was hat der Moderator gemeint zu ihrem Auftritt? Rapper Snoop Dogg meinte, eins ist sicher, Jungfrau ist sie schon lang keine mehr. Madonna auf Radio Tirol. Und damit einen schönen guten Morgen.
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0: Rein in den Montag, Radio Tirol mit Deborah Sparbar. Schönen guten Morgen. Wir haben es in 7:07. Also heute Abend tun uns sicher die Hände weh. Seit dem Wochenende sind wir nur am Applaudieren und den beiden vergeht wahrscheinlich oder allen zusammen dieses Strahlen im Gesicht. So schnell wird es nicht vergehen. Mega. Wir haben 2 Medaillen, wir haben 8 Auszeichnungen. Die World's Kids. Ja, wir sind tip. Top bei der Berufs-WM in Shanghai. Wir haben abgeräumt. Berufsweltmeister in Mediendesign. Liam Fichter aus Gasteig. 747 Punkte, eindeutig Gold.
1: Also ich glaube, ich bin gerade noch ein bisschen sprachlos. Also es ist eine Riesenehre, das zu schaffen zu haben. Aber ich glaube, es ist auch umso schöner, weil man wirklich eigentlich jetzt das halbe Jahr darauf hingearbeitet hat. Und das ist so ein bisschen die Belohnung.
0: Das ist der beste Tag meines Lebens, meint der Jonas aus Steineck. Jonas Wender holt Bronze bei den Tischlern.
2: Mit der Medaille geht so viel mit. Da sind Gefühle drin, da sind neue Bekanntschaften drin, da sind neue Arbeitstechniken drin, die man lernt. Und das kann man nicht beschreiben, was man da jetzt mitnimmt, weil das ist so unendlich krass.
0: Und zu den 2 Medaillen noch 8 Medaillons for Excellence.

0: Gloria Gaynor auf Radio Tirol. Auf diesen Montag auf ganz, ganz viele Überstunden von der Sonne. 8 Uhr, guten Morgen. Top informiert geht's rein in den Tag.
1: Ab heute Preisdeckelung für Benzin und Diesel. Papst Leo spricht zu europäischen Staats- und Regierungschefs. Das Wetter, es ist sonnig und überdurchschnittlich warm. Ich bin Hannelore Plunger, einen schönen guten Morgen.
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1: An einigen Tankstellen in Italien soll tanken billiger werden. Stefanie Derzer, ab heute gibt's einen Preisdeckel bei den Eni-Tankstellen.
3: Ja, und zwar soll der Liter Diesel höchstens 2,19 Euro kosten, der Liter Benzin maximal 1,99 Euro. Die fixen Preise gelten jetzt erstmal einen Monat lang. Die Eni hat sich aber die Option offen gelassen, die Deckelung noch bis Ende des Jahres zu verlängern. Die Gesellschaft IB folgt jetzt dem Beispiel von Eni und führt auch eine Preisentlastung ein. Allerdings wissen wir noch nicht, wie hoch diese ausfallen soll. Die Regierung in Rom bedankt sich für den Vorstoß. Der italienische Tankstellenverband ist aber deutlich dagegen. Er sagt, der Preisdeckel sorge für eine Verzerrung des Wettbewerbs. Kleinere Anbieter könnten mit diesen Preisen nicht mithalten. Eni und IB führen italienweit 40% der Tankstellen. In Südtirol gibt es 43 Eni-Tankstellen. IB-Tankstellen gibt es 45, aufgeteilt auf Trentino Südtirol.
1: Mit einem Besuch in Metz in der Nähe der deutsch-französischen Grenze beendet Papst Leo heute seinen viertägigen Frankreich-Besuch. In der Stadt will er eine Europarede halten. Dazu hat Frankreichs Präsident Macron auch andere europäische Staats- und Regierungschefs eingeladen. Am Nachmittag steht in der Kathedrale von Metz ein Gottesdienst auf dem Programm. Papst Leo hält sich seit Freitag in Frankreich auf. An einem großen Gottesdienst in Paris haben am Samstag rund 800.000 Menschen teilgenommen. Und im Wallfahrtsort Lourdes sind gestern 150.000 Teilnehmer zu einer Messe unter freiem Himmel zusammengekommen. Heute starten die Vormerkungen zum RSV-Schutz für Babys. Das Virus ist weit verbreitet und kann bei Säuglingen eine Lungenentzündung verursachen und in schweren Fällen einen Krankenhausaufenthalt notwendig machen. Deshalb bietet der Sanitätsbetrieb auch heuer wieder eine RSV-Prophylaxe für Babys im ersten Lebensjahr an. Sie ist kostenlos. Vormerken kann man sich in den Hygienediensten. Auch die Kinderärzte führen die Immunisierung durch. Kurzentschlossene können sich noch zum Freiwilligen Landeszivildienst melden. Übermorgen endet die Anmeldungsfrist. Am 1. Oktober geht es los. Der Landeszivildienst dauert 8 bis 12 Monate. Für 30 Wochenstunden erhalten die Freiwilligen eine monatliche Vergütung von 600 Euro. Zur Auswahl stehen Projekte im Gesundheitsbereich, Bildung, Kultur und Jugendbereich. Kommen wir noch zum Sportfußball. In der Nations League ist der zweite Spieltag über die Bühne gegangen. Deutschland hat gegen Griechenland 0:1 verloren. Österreich hat Kosovo mit 3:1 besiegt. Heute Abend steht das Spiel Italien gegen die Türkei an. Anpfiff ist um 20.45 Uhr. Heute ist es sehr sonnig und wieder sehr warm. In Kürze gibt's mehr zum Wetter.
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0: Ja, wenn der Sommer einfach einen Monat drauflegt, vielleicht noch mehr. Romy Gatterer.
10: Zwischen 24 und 27 Grad Spitzenwerten tritt die Sonne heute wieder ordentlich aufs Gaspedal. Heute der wärmste Tag der Woche, dann gehen die Temperaturen minimal runter. Am Nachmittag sind höchstens ein paar Quellwolken auch dabei, die sind aber nicht groß Thema. Noch zu den aktuellen Temperaturen. Es hat bei Ihnen in St. Valentin auf der Heide 8 Grad, in Kardaun 11, in Freienfeld 5 und in St. Georgen 6 Grad.
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10: Vorsicht, Unfall auf der Finchgauer Staatsstraße. Auf der Blausengeraden, Höhe Tankstelle, sind ein Motorrad und ein Auto zusammengeprallt. Die Fahrzeuge sind aber bereits auf die Seite gebracht worden. Das Weiße Kreuz und die Polizei sind da. Zweispurig geht's hier wieder weiter. Es staut aber in beiden Fahrtrichtungen zwischen der Naturnser Kreuzung und Rabland. Weiter viel los im Berufsverkehr. Überlastet wie gewohnt die üblichen Staustrecken. Es staut auf der Brennerautobahn kurz vor der Einfahrt Bozen Süd Richtung Norden. Zu den Staatsstraßen. Die Bustertaler Staatsstraße gut im Beschlag zwischen St. Sigmund und Kienz Richtung Bruneck. Und noch von Innichen kommend abschnittsweise Stau zwischen Bercher und Bruneck Ost. Auf der Brenner Staatsstraße in Klausen Richtung Brixen bei der Baustelle dauert es länger. Auch noch Richtung Bozen einiges los. Sie verlieren einige Minuten auf der Brenner Staatsstraße bei Steinmannwald. Auf der Alpaner Umfahrung zwischen St. Michael und Billhof und rund um die Meraner Kreuzung. Asphaltiert wird auch noch auf der Landesstraße zwischen Andrian und Unterin. Sie verlieren einige Minuten, melden uns Radio Tirol-Hörer. Viel Geduld braucht's, allen unterwegs sichere Fahrt.
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0: Schönen guten Morgen. Wenn es klopft, aber jetzt nicht wirklich der Zimmerservice vor der Tür steht.
11: Hallo.
0: Eben. Das mit dem Wildcampen, was die Förster gar nicht gern sehen. In gut 10 Minuten sind wir

Na, Kaffee mittlerweile alle, Frühstück verräumt, der Montag kann starten. Und wenn der Tag noch viele Arbeitsstunden vor sich hat, ja dann legen wir einfach noch mehr Hits drauf. Die schönste Musik aller Zeiten. Guten Morgen mit Radio Tirol.

0: Raum Büro loslegen und Radio Tirol hören beim Wandersteig, gerade die ersten Gatter öffnen. Einen schönen Montag mit uns und Grüße von mir, Deborah Sparber. Ja, dem Förster tun am Ende des Tages nicht wirklich die Füße weh von vielen Rumlaufen. Die Fingerkuppen spürt Förster Bernd Bardella vom vielen Anklopfen an die Campingtüren. Redakteurin Julia Mahlknecht begleitet ihn in seinem Gebiet unterm Latemar.
1: Wildcampen wird bei uns hier immer beliebter.
2: Eben, da machen wir halt die Runden und schauen. Und wenn wir noch sehen, okay, die haben ein Zelt aufgestellt oder haben Tische heraus und die wirklich campieren, dann machen wir da auch die Übertretung. Und da sind wir dann auch ganz restriktiv und da wird die Übertretung sofort ausgestellt.
1: Und das, obwohl nicht zu übersehen ist, dass Wildcampen verboten ist. Hier ein Schild, da drüben ein Schild, ja, ein Verbotsschild an jeder Ecke.
2: Ja, da sind wir jetzt vor einer Nacht, eben wo sie halt auch oft stehen lassen. Man hat ja in Südtirol reagiert und man führt Parkverbote ein oder Nachtparkverbote, auch bezahlt Parkplätze. Da zahlt noch ein bisschen die einheimische Bevölkerung noch auch drauf.
1: Und ein weiteres Problem? Ja, das riechen wir.
2: Ich sage mal, 90% von den Autos, die haben keine WC-Vorrichtung. Und dann müssen sie halt im Wald aus oder auf die Wiesen aus und lassen noch Papiertaschentücher liegen. Das wird noch halt auch ein bisschen ein hygienisch-sanitäres Problem.
1: Und wir zwei? Ja, wir gehen jetzt weiter auf Kontrolle.
0: Oha. Ja, so gesehen, gell, ist das Vanleben wirklich ein großes Abenteuer.
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0: Na, top informiert und top Musik. Alles mit uns, mit Radio Tirol. 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

0: Guten Morgen, Tina Turner, the best. Radio Tirol jetzt um kurz nach 8:30.
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2: Einen schönen guten Morgen, ich bin Hannelore Plunger. Nach Rekordpreisen bei Treibstoff gibt es ab heute Rabatte. Eni-Tankstellen haben einen Preisdeckel von 2,19 Euro bei Diesel und 1,99 Euro bei Benzin angekündigt. Die Menschen in der Schweiz wollen nicht noch mehr Neutralität. Mehr als 70% der Bevölkerung hat bei einer Volksabstimmung jetzt Nein gesagt zur sogenannten strikten Neutralität. Diese hätte sogar Sanktionen gegen Kriegsländer ausgeschlossen. Der Flughafen von Catania auf Sizilien bleibt bis Mittag geschlossen. Der Vulkan Ätna spuckt wieder Asche. Starts und Landungen sind ausgeschlossen. Der Landeszivildienst startet am 1. Oktober. Bis übermorgen kann man sich noch anmelden. Der Landeszivildienst dauert 8 bis 12 Monate. In der Fußball Nations League hat Deutschland gegen Griechenland verloren und Österreich gegen Kosovo gewonnen. Heute trifft Italien auf die Türkei.
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0: Berufsverkehr und Unfall, keine gute Kombi. Wir schauen zum Unfall auf die Finchgauer Stadtstraße. Romy Gatterer.
3: Auf der Blausengeraden, Höhe Tankstelle, sind ein Motorrad und ein Auto zusammengeprallt. Der Motorradfahrer ist bereits ins Krankenhaus gebracht worden. Das Fahrzeug wird jetzt noch abgeschleppt. Dann geht es hier wieder zweispurig weiter. Es staut in beiden Fahrtrichtungen, besonders Richtung Meran. Dort gut 1,5 Kilometer Stau. Auf der Brenner Autobahn kurze Überlastungskolonne Richtung Süden zwischen Matrei und Nüßlach. Auch in Fahrtrichtung Norden dauert es kurz länger vor der Einfahrt Bozen Süd. Eingebremst werden sie noch auf der Brenner Staatsstraße in Klausen. Dort wird die Unterführung saniert. Und auch in Bozen noch gerade etwas mehr los bei der Meraner Kreuzung auf der Torricelli und Innsbrucker Straße kurz vor der Einfahrt Bozen Nord.
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3: Die Sonne gibt sich richtig Mühe. Noch nicht allzu warm ist es noch. Es hat in Schlanders 10 Grad, in Kaltern 13, in Pfalzen 6 und in Wiesen noch frische 4 Grad. Das ändert sich aber heute schnell. Wir schießen hoch auf 24 bis 27 Grad. Viel Sonne steht an und teils auch komplett blauer Himmel. 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
1: 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Beach Boys.

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1: Hat gerade eine Arbeitskollegin eine Rundmail geschickt und hinten dran liebe Grüße und Happy Montag. Mal schauen, wie happy dieser Montag für uns alle wird. Legen wir los, Romy Gatterer.
2: Guten Morgen.
0: Wieder.
1: Bleiben Sie dran, Erfolg ist zum Greifen nah.
0: Stier.
1: Das schaut richtig gut bei Ihnen aus, weiter so.
0: Zwilling.
1: Heute dürfen Sie es auch etwas ruhiger angehen, gönnen Sie sich eine kleine Pause.
0: Krebs.
1: Heute kommt's auf die gute Organisation an und dann passt's.
0: Löwe.
1: Machen Sie Ihr eigenes Ding, Sie wissen, was Ihnen gut tut.
0: Jungfrau.
1: Heute ist Zeit für Sie selbst angesagt.
0: Waage.
1: Bei Ausgaben etwas auf die Bremse treten, so können Sie sich später umso mehr gönnen.
0: Skorpion.
1: Ein gutes Umfeld tut heute besonders gut.
0: Schütze.
1: Sie dürfen ruhig ein bisschen im Mittelpunkt stehen, zeigen Sie, was in Ihnen steckt.
0: Steinbock.
1: Schauen Sie heute einfach ganz genau hin.
0: Wassermann.
1: Lieber einmal mehr nachfragen, wenn etwas unklar ist, so bleiben Sie auf der sicheren Seite.
0: Fische.
1: Nehmen Sie nicht alles zu ernst.

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0: The Longest Time, Billy Joel auf Radio Tirol, gleich Donna Summer on the Radio. Guten Morgen, Radio Tirol mit Deborah Sparber. Die Mutspitz oder die Rotwand oder das Weißhorn, die Zlat. Also schön, unser Südtirol anderen zu zeigen. Aber das mit dem Fremdenführersein, ganz schön schwierig bei uns.
1: Man denke daran, von 60, die antreten, kommen ungefähr 15, 16, 17 durch. Das heißt, es kommen relativ wenige durch.
2: Gerade jetzt im Herbst sind die Südtiroler Fremdenführer stark gefragt. Dabei müssen sie auf alle Fragen eine Antwort haben, auch außerhalb ihres Einzugsgebiets.
1: Ich muss mich in Rednaun ebenso im Wesentlichen auskennen wie im Bustertal oder im Finchgau oder im Bozen, ist klar, weil ich jemandem ja das vermitteln möchte, was da zu sehen ist.
2: Nun sind 15 neue Fremdenführer dazugekommen, ein Tropfen auf den heißen Stein. Denn trotz Internet, Google und KI, Führungen durch unser Land sind nach wie vor sehr beliebt.
0: Und wir lassen die beiden weiter wandern. Radio Tirol-Reporter Thomas Angerer und Markus Bärwanger. Er ist der Vorsitzende des Verbandes der Fremdenführer und Reiseleiter bei uns im Land. Und er meint aber auch, einfach die Prüfung probieren und dann unser Schirnslandl allen zeigen. Und dazu immer gern Radio Tirol mit der schönsten Musik aller Zeiten. Schönen guten Morgen.

0: Musik made in Südtirol, Magari. Sunnzeitbrass hier auf Radio Tirol und jetzt Nachrichten um 9.
1: Ab heute Preisdeckelung bei Eni und IB. Flughafen von Catania bleibt weiterhin geschlossen. Das Wetter, es ist sonnig und warm. Ich bin Hannelore Plunger, einen schönen guten Morgen.
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1: Gestern hat Diesel an einigen Tankstellen 2,50 Euro gekostet, ab heute gibt es Rabatte. Eni-Tankstellen haben einen Preisdeckel von 2,19 Euro bei Diesel und 1,99 Euro bei Benzin angekündigt. Die fixen Preise sollen jetzt erstmal einen Monat lang gelten, könnten aber auch bis zum Jahresende verlängert werden. In Südtirol gibt es 43 Eni-Tankstellen. Auch die Gesellschaft IB will eine Preisentlastung einführen. Wie hoch sie ausfällt, ist noch nicht bekannt. Die Schweizer wollen sich nicht stärker abschotten. Eine Initiative zu strikterer Neutralität ist bei einer Volksabstimmung gescheitert. Die Abstimmung war brisant, denn es ging um die Zusammenarbeit der Schweiz mit Nachbarländern und auch um Russland-Sanktionen. Christiane Oelrich berichtet aus Genf.
3: Die große Mehrheit der Wählerinnen und Wähler wollte keine weitere Abschottung der Schweiz. Mit der von rechts forcierten Abstimmung sollte eine striktere Auslegung der Neutralität in die Verfassung geschrieben werden. Sanktionen gegen Länder, die Kriege starten, wären dann nicht mehr möglich gewesen. Dagegen aber Geschäfte mit Kriegsparteien. Gegner hatten darauf gepocht, dass die Schweiz einen moralischen Kompass behält und Täter nicht genauso wie Opfer behandelt.
1: Der Vulkan Ätna auf Sizilien spuckt wieder Asche. Deswegen bleibt der Flughafen Catania für den gesamten Flugverkehr geschlossen. Alle Starts und Landungen sind bis heute Mittag abgesagt worden. Das teilt die Flughafengesellschaft mit. Der Flughafen ist seit Samstagvormittag geschlossen. Schon im August musste der Flugverkehr am Flughafen von Catania mehrere Tage lang unterbrochen werden. Dies hatte tagelang für Behinderungen gesorgt. Kurzentschlossene können sich noch zum Freiwilligen Landeszivildienst melden. Übermorgen endet die Anmeldefrist. Am 1. Oktober geht es los. Der Landeszivildienst dauert 8 bis 12 Monate. Für 30 Wochenstunden erhalten die Freiwilligen eine monatliche Vergütung von 600 Euro. Zur Auswahl stehen Projekte im Gesundheitsbereich, Bildung, Kultur und Jugendbereich. Zum Fußball. In der Nations League ist der zweite Spieltag über die Bühne gegangen. Deutschland hat gegen Griechenland 0:1 verloren. Österreich hat Kosovo mit 3:1 besiegt. Heute Abend steht das Spiel Italien gegen die Türkei an. Anpfiff ist um 20.45 Uhr. Das Wetter heute, es ist wieder warm und sonnig, gleich mehr.
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9: Na, die Sonne hat mit Ende September gerade herbstlich wenig am Hut. Darum
10: dazu kommen heute Temperaturen von 24 bis 27 Grad. Im Großteil des Landes ist die Sonne richtig gut dabei, richtig schön blau, und in einigen Teilen wie in Olang zum Beispiel hängen aber die Wolken noch ein bisschen fest. Sind aber nicht ganz lästig, und der Mega-Sonnenstrike hält auch noch die nächsten Tage an. Es hat jetzt in Verzahn 12 Grad, in Branzol 10, in Stange 6 und in Gais 7 Grad.
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10: Vorsicht auf der Grödner Staatsstraße bei St. Ulrich hat ein Auto Öl verloren. Es geht zurzeit dort nur einspurig vorbei. Die Freiwillige Feuerwehr St. Ulrich ist da. Umgeleitet wird gerade bei Hotel Diamant. In Kürze sollen aber wieder beide Fahrspuren befahrbar sein, sagen uns die Einsatzkräfte. Einige Minuten verlieren sie noch auf der Bustertaler Staatsstraße Richtung Innichen, einmal zwischen Bercher und Nasen und noch weiter zwischen Welsberg und Niederdorf wegen Überlastung. Sonst kommen sie aktuell gut weiter, auch auf der Brenner Autobahn. Sichere Fahrt!
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9: Schönen guten Morgen, schönen Montag. Alles, was das Radio Tirol Herz begehrt, alles für Sie jetzt in unserem Geschenkepaket. Turntasche, Trinkflasche, Schlüsselanhänger und eins fehlt noch, Bandana für Sie. Und klar, dazu unsere Musik. Sie wählen aus unserer Jukebox, also hier die Nummer 1. Scott McKenzie. Oder vielleicht, doch lieber die Nummer hier, also die Nummer 2.

oder aller guten Dinge sind drei. Dave Clark 5. Sie wählen, wir spielen und Sie rufen vorher einfach noch schnell an. Jetzt gleich am besten 0471 44.

0: Janotz, die schönste Musik aller Zeiten hier auf Radio Tirol. Guten Morgen von mir, Deborah Sparber. Und ich hoffe, die Ritter aus Franzensfeste ist auch richtig gut gestartet. Hoi, guten Morgen.
1: Ja, guten Morgen. Nein, gut.
0: Mit einem Kaffee und mit unserer Musik, hoffe ich.
1: Ja, genau so was. Und Glück gehabt, dass ich durchgekommen bin.
0: Ja, perfekt. Dann beschenke ich dich reich mit allem, was ja das Radio Tirol Herz begehrt, gell? Turntasche, Trinkflasche und alles bei uns abzuholen. Nimm mal einen Koffer mit.
1: Ja. Nein, so toll. Ja.
0: Du, und nimm jetzt Freude mit, ich darf dir deinen Hit spielen, die Nummer 1, 2 oder 3.
1: Ja, ich habe mir davor gedacht, ich nehme mal wirklich romantischer, denke ich mal die Nummer 1.
0: San Francisco, Scott McKenzie, sehr, sehr gerne. Und einen schönen Tag.
1: Ja, vielen Dank, ebenfalls.

0: Ab heute wird bei uns so richtig gewerkelt. Wir starten jetzt in unserer Lehrlingswoche.
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0: Eins ist sicher, Angst vor dem Hände dreckig machen haben die Kfz-Mechatroniker garantiert nicht. Wir starken in einer Werkstatt in St. Lorenzen unsere Handwerkerrunde, sage ich mal, mit Selina Bescosta. Sie hat schon ganz viel Lehrlingserfahrung und kann unserem Roland Hellebrand ganz schön viel zeigen.
2: Ah, es ist schon ein bisschen ein komisches Gefühl, also unter der Hebebühne, unter dem Multivan zu stehen.
3: Es ist halt, mir gefällt das, du machst etwas und siehst halt danach, dass wieder alles geht und du siehst halt, was du alles geschafft hast.
2: Die Liebe zum Werkeln, die ist bei dir ja ganz schön früh gekommen, gell?
3: Nachdem, dass ich 15 geworden bin, habe ich einen Tag probiert, dort zu arbeiten und das hat mir gefallen und dann habe ich da die Lehre angefangen. Am besten ist es, man muss schauen und probieren und dann sieht man auch, ob es für jemanden etwas ist oder nicht. Mir gefällt es, dass man nicht da zum Beispiel in einem Büro sitzt und da etwas mit Händen tun kann und da eine Abwechslung hat.
2: Jetzt bist du im vierten Lehrjahr. Wie genau geht das jetzt mit der Schule?
3: Wir haben zweimal im Jahr Blockunterricht und dann hat man noch ein, zwei Monate Schule, ist allem unterschiedlich. Und ja, dann lernt man dann auch Sachen dazu für die Arbeit. Und danach habe ich die Gesellenprüfung und noch schaue, was ich noch mache.
2: Und ich habe gehört, gell, es zahlt sich aus, fleißig zu sein in der Schule.
3: Wenn man gut ist in der Schule, also die Note im Durchschnitt über 7, kriegt man auch mehr gezahlt, also 10% mehr. Und nur ist schon wert, dass man erwähnen, etwas dafür tut.
0: Großes Handwerkerinnenherz bei der Selina, haben wir gerade gehört, wie hoch das schlägt und wie das Herz ihres Chefs. Gerold schlägt heute Nachmittag bei uns seine Freude über so viel Nachwuchsfreude in seiner Werkstatt. Und inzwischen, Radio Tirolité, reinklicken und durch die Handwerkerwelt reisen.
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0: Elton John, I'm Still Standing. Kurz nach 9:30.
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0: Er ist schon schön, gell, der Praxer Wilze, und alle wollen auch dahin, Romy Gatterer.
2: Etwas eingebremst werden Sie auf der Pustertaler Staatsstraße Richtung Innichen, einmal auf der Nasenlänge und zwischen Welsberg und der Praxer Einfahrt. Sonst läuft's auf den Staatsstraßen und auf der Brennerautobahn. Sollte Ihnen etwas unterwegs auffallen, gerne anrufen. Die 800 17 50 50 Radio Tirol Verkehrshotline.
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2: Es herbstelt bei diesen Temperaturen nicht ganz. 24 bis 27 Grad warm wird's. Viel Sonne haben wir im Gepäck, teils gibt's auch wolkenlosen Himmel. Der Montag heute, der wärmste Tag der Woche, dann gehen die Temperaturen 1-2 Grad runter. Morgen geht's aber mit dem Strahlewetter weiter. Jetzt noch zu den Temperaturen. Gerade meldet Pfatten 13 Grad, Algund 14, Franzenseste 10 und Antholz 8 Grad.
0: Schönen Montag!
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wenn ein Arbeitstag noch ganz, ganz viele Stunden vor sich hat, dann hilft auf jeden Fall eins: Musik hören, Radio Tirol hören. The Electric Light Orchestra, Hold on Tight, ganz gleich. Und es wird nur besser.

0: schönen Montag mit uns.
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0: die schönste Musik aller Zeiten hier auf Radio Tirol. Schönen Montag von mir, Deborah Sparber. Und der schönste Tag in meinem Leben, das sagt der Jonas und strahlt immer noch über beide Ohren. Tischler Jonas Weger aus Steinig schnappt sich Bronze bei den World Skills in Shanghai.
1: Mit der Medaille jetzt so viel mit, da sind Gefühle drin, da sind neue Bekanntschaften drin, da sind neue Arbeitstechniken, die man lernt. Und das kann man nicht beschreiben, was man da jetzt mitnimmt, weil das ist so unendlich krass.
0: Ja, ganz aus dem Häuschen ist auch der Liam Fierchter aus Gasteig. Das Gold steht dem Mediendesigner sehr, sehr gut.
2: Also ich glaube, ich bin gerade noch ein bisschen sprachlos. Also es ist eine Riesenehre, das zu Job zu haben. Aber ich glaube, es ist auch umso schöner, weil man wirklich eigentlich jetzt das halbe Jahr darauf hingearbeitet hat. Und das ist so ein bisschen die Belohnung.
0: 2 Medaillen, 8 Auszeichnungen, diese Medaillon for Excellence bei den Berufsweltmeisterschaften. Tipptopp, mega. Einfach nur mega.

0: Love Really Hurts Without You, Billy Ocean. Und gleich wandern wir los. Ah, so schöne Herbstwanderung im Wald. Ganz gleich. 10 Uhr, Radio Tirol Nachrichten.
1: DMK fordert mehr Unterstützung für Alleinerziehende. Schweizer lehnen weitere Abschottung ab. Das Wetter, es ist sonnig und warm. Ich bin Hannelore Plunger. Einen schönen Vormittag. Alleinerziehende und ihre Kinder gehören in Südtirol zu den Gruppen mit dem höchsten Armutsrisiko. Rund 9.000 Einelternfamilien mit etwa 15.000 Kindern leben im Land und fast jede zweite dieser Familien gilt als armutsgefährdet. Das sagt die Landtagsabgeordnete Maria Elisabeth Rieder vom Team K zum heutigen Tag der Alleinerziehenden. Viele Alleinerziehende sind auf eine Mietwohnung und damit auf den Mietbeitrag angewiesen. Diesen zu beantragen ist mit großem bürokratischen Aufwand verbunden. Zudem kämpfen viele Alleinerziehende mit der schwierigen Vereinbarkeit von Beruf und Familie und knappen Betreuungsangeboten. Das Team K fordert gezielte Maßnahmen, um diese Familien zu entlasten. Die Menschen in der Schweiz wollen nicht noch mehr Neutralität. Mehr als 70% der Bevölkerung hat bei einer Volksabstimmung jetzt Nein gesagt zur sogenannten strikten Neutralität. Die Initiatoren wollen aber noch nicht aufgeben. Sie sagen, dass die Schweiz mit dieser strikten Neutralität vor Kriegen noch besser geschützt sei. Russland etwa würde bei einem Angriff auf Europa nur dann an der Schweizer Grenze stoppen, wenn diese strikt neutral wäre. Der Vulkan Ätna auf Sizilien spuckt wieder Asche. Deswegen bleibt der Flughafen Catania für den gesamten Flugverkehr geschlossen. Alle Starts und Landungen seien bis heute Mittag abgesagt worden. Das teilte die Flughafengesellschaft mit. Der Flughafen ist seit Samstagvormittag geschlossen. Schon im August musste der Flugverkehr am Flughafen von Catania mehrere Tage lang unterbrochen werden. Dies hatte tagelang für Behinderungen gesorgt. Wie jedes Jahr sind auch heuer wieder viele Südtiroler auf dem Münchner Oktoberfest. Die erste Woche ist jetzt um und mit mehr Besuchern als im Vorjahr. Rund 3,8 Millionen Menschen waren bisher auf dem Oktoberfest. Die Festleitung spricht in ihrer Halbzeitbilanz von einer entspannten und friedlichen ersten Woche. Fabian Schaffer.
2: Vor allem unter der Woche zieht es deutlich mehr Menschen auf die Wiesen. Da liegt die Besucherzahl mehr als 18% über dem Vorjahr. Am Wochenende waren es dagegen etwas weniger Gäste. Eine entsprechende Kampagne sollte die Massen besser verteilen. Polizei und Sanitäter hatten trotzdem mehr zu tun. Die Polizei registrierte rund 470 Straftaten und Ordnungswidrigkeiten. Überschattet wurde die erste Festwoche von einem tödlichen Unfall. Ein Mitarbeiter eines Fahrgeschäfts wurde von einer Gondel getroffen.
1: Bei den Sassa-Bussen wird wieder gestreikt, und zwar am kommenden Mittwoch, 30. September. Der Streik dauert 24 Stunden, die Mindestdienste werden aber garantiert von 6 bis 9 Uhr in der Früh und dann wieder von 12 bis 15 Uhr. Die Sassa betreibt die Linien in Bozen und Umgebung, ins Sarntal, in Meran und Umgebung sowie ins Passaiertal und ins Unterland. Heute ist es wieder sonnig und warm, gleich hören Sie mehr.
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8: Die Sonne hat noch ganz viel Sommerpower drauf, Frau Megatterer.
9: Den ganzen Tag lang gibt sie Vollgas. Dazu kommen 24 bis 27 Grad. Es hat jetzt in Granait 15 Grad, beim Kloster Marienberg 14, Rednaun misst 12 Grad und Mühlwald 8 Grad. Für morgen ist die Sonne auch wieder reserviert in Gesellschaft mit ein paar wenigen Wolken. Am Morgen starten wir noch mit Hochnebel, der löst sich aber schnell auf und von den frischen Frühwerten geht es nach oben auf 22 bis 26 Grad.
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9: Vorsicht, defektes Auto auf der Finchgauer Staatsstraße. Bei Furs hat ein Auto ersten Infos nach einen Platten. Es geht hier nur einspurig daran vorbei. Es staut in beiden Fahrtrichtungen schon weit zurück. Wir halten Sie auf dem Laufenden. Vorsicht, defektes Auto auf der Finchgauer Staatsstraße bei Furs. Gut 1 Kilometer Überlastungsstau auf der Brenner Autobahn in Fahrtrichtung Norden, kurz nach der Einfahrt Bozen-Nord. Und die Bustertaler Staatsstraße stark überlastet in beiden Fahrtrichtungen zwischen Bercher und Neuenhäusern. Und mehr los gerade auch in Richtung Meraner Stadtzentrum vom Passaiertal kommend. Allen unterwegs, sichere Fahrt.
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10: Hallo, schönen Montag. Alles im Moment ein bisschen kurios, finde ich. Also wir wandern gleich los durch einen schönen Herbstwald und dann oben auf der Alm wieder Sommerfeeling. Ich meine, die Sonne, die knallt nur so rein da auf die Wurzelalm. Und aus der Küche dann wieder dieses Herbstliftel. Folgen Sie uns gleich nach Hafling. Die Wurzelalm heute in unserem Wandertipp.

mit dem Fendrich, da schleicht sich bei uns der Sommer in jede einzelne Vene hinein und bleibt einfach da bis zum nächsten Sommer. Irgendwann dann. Das geschieht mit allem, was Sie bei uns hören. Die schönste Musik aller Zeiten hier auf Radio Tirol. Peter Kent oder gleich Irene Cara. Schönen Montag.

0: Irene Cara, Flashdance, What a Feeling.
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0: Da sitzt sie oben auf der Sonnenterrasse, genießt die Stimmung bei ihr auf der Wurzelalm. Diese herbstliche Ruhe irgendwie, Daniela Kofler, hoila.
3: Schönen Vormittag wünsche ich Ihnen alle. Die Lacht fangen an, gelb zu werden und in der Früh haben wir es auch schon taunass da. Aber wenn die Sonne noch wieder rauskommt und vertragst das T-Shirt, also dann wäre es noch schon wieder eher sommerlich. Also jetzt kannst du es richtig genießen. Jetzt ist es nicht mehr so brutal heiß wie im Sommer. Und also ich finde, so wie alle Jahre, das ist die schönste Jahreszeit auf dem Berg herum. Mhm.
0: Du, aber bei dir in der Küche, gell, mehr und mehr wird es herbstlich.
3: Ja, ganz genau. Wir haben eine Hauswurst. Als Nachtisch haben wir Kastanientiramisu und Kastanienherzlack, was zu der Jahreszeit dazugehört.
0: Kastanienherz mit oder ohne Sahne, Daniela?
3: Ich esse es mit Sahne.
0: Okay. Daniela, du hast jetzt in dieser so schönen Übergangszeit, wie du es gerade genannt hast, auch einen Lieblingsweg zu dir hoch. Verrat ihn uns.
3: Durch den Waldauer ist sicher schön. Beim Wandern ist ja allem fein, wenn man nicht ganz so allem in der Sonne ausgesetzt ist. Und was ich ganz ehrlich jetzt zu der Jahreszeit auch empfehle, so die Sturnen im Mandeln, gell? Also haben wir es schon eine Fernsicht, weil jetzt ist der Himmel allerweil so schön klar.
0: Mm, stimmt. Goldener Herbst vom Feinsten. Auf die Wurzelalm mit Ihnen.
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0: Die Sonne kommt mehr und mehr in Stimmung, Sommerstimmung. Gleich Radio-Tirol-Infopaket. Schönen Montag.
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0: Um 10:55, der Reifen ist noch nicht gewechselt worden. Wir schauen auf die Finchgauer Stadtstraße. Romy Gatterer.
4: Zwischen Döll und Wurst steht ein Auto mit einem Platten. Es geht hier nur einspurig daran vorbei. Die Carabinieri von Meran soeben angekommen. Es staut in beiden Fahrtrichtungen mindestens einen Kilometer. Rechnen Sie hier mit langer Wartezeit. Stark überlastet ist auch die Bustertaler Staatsstraße Richtung Innichen. Stop and go immer streckenweise zwischen St. Lorenzen und Nasen. Dort wird heute gemäht. Kurz eingebremst werden Sie gerade noch in Bozen auf der Innsbrucker Straße statt auswärts. Auf der Brenner Autobahn, da passt's.
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4: Das mega Wochenendwetter geht in die Verlängerung. Sonne so weit das Auge reicht. Dazu ist in den meisten Teilen fast nur blau am Himmel. Morgen geht es dann so ziemlich gleich weiter. Wir starten frisch in den Dienstag und dann gehen die Temperaturen wieder gut nach oben bis auf 26 Grad. Heute gehen sich noch 24 bis 27 Grad aus. Jetzt messen wir bei Ihnen in Goldrhein 16 Grad, in Leifers 17, in Sterzing 12 und in St. Magdalena in Xiers 11 Grad.
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0: Die Bangles und ihre Mega-Klassiker hier auf Radio Tirol, Manic Monday, und das geht gleich gut weiter. George McRae, Rock Your Baby. Schönen Montag.
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Ramon Roselli, der schwindelt sich da gerade um die guten Plätze herum, ob er die Top 15 halten kann. Radio Tirol Schlagerparade mit mir, Deborah Sparber. Freitags immer eröffnen wir das Wochenende hier auf Radio Tirol mit bestem Schlager. Freitagabend, 19 Uhr immer. Ein Haufen Hitlängen passen bis dahin noch rein hier bei uns. Vor allem die großen Klassiker hier. Gazebo auf Radio Tirol. I like Chopin.

0: Elvis Presley hier auf Radio Tirol. Top informiert sind Sie jetzt um 11 mit uns.
1: Bausterben auch in Südtirol. EU-Verteidigungsminister beraten über Raketen für die Ukraine. Das Wetter sonnig und warm. Ich bin Hannelore Plunger. Einen schönen Vormittag.
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1: Der Handelsverband Confesercenti hat Alarm geschlagen, weil in Italien immer mehr Bars schließen. Auch Südtirol ist davon nicht ausgenommen. In Bozen haben in den letzten 6 Jahren laut Daten von Confesercenti Südtirol 35 Barbetriebe zugesperrt, südtirolweit waren es 153. Das entspricht einem Rückgang von 11%. In Italien sind 14% der Bars verloren gegangen. Der Handelsverband sagt, Bars tragen dazu bei, Dörfer und Stadtviertel lebendig zu halten. Wenn sie schließen, gehe damit auch Lebensqualität verloren. Alleinerziehende und ihre Kinder gehören in Südtirol zu den Gruppen mit dem höchsten Armutsrisiko. Rund 9.000 Einelternfamilien mit etwa 15.000 Kindern leben im Land und fast jede zweite dieser Familien gilt als armutsgefährdet. Das sagt die Landtagsabgeordnete Maria Elisabeth Rieder vom Team K zum heutigen Tag der Alleinerziehenden. Viele Alleinerziehende sind auf eine Mietwohnung und damit auf den Mietbeitrag angewiesen. Diesen zu beantragen ist mit großem bürokratischen Aufwand verbunden. Zudem kämpfen viele Alleinerziehende mit der schwierigen Vereinbarkeit von Beruf und Familie und knappen Betreuungsangeboten. Das Team K fordert gezielte Maßnahmen, um diese Familien zu entlasten. Bei den Sassa-Bussen wird wieder gestreikt, und zwar am kommenden Mittwoch, 30. September. Der Streik dauert 24 Stunden, die Mindestdienste werden aber garantiert von 6 bis 9 Uhr in der Früh und dann wieder von 12 bis 15 Uhr. Die Sassa betreibt die Linien in Bozen und Umgebung, ins Sarntal, in Meran und Umgebung sowie ins Passaiertal und ins Unterland. Die Verteidigungsminister der EU-Staaten kommen in Brüssel heute zu einem Treffen zusammen. Dabei soll es unter anderem um die militärische Unterstützung der Ukraine und die Lage in Nahost gehen. Dieter Ebeling berichtet aus Brüssel.
3: Wichtige Entscheidungen sind nicht zu erwarten. In Sachen Verteidigung spielt die Musik bei der NATO, nicht der EU. Jene Minister, die kommen, wollen darüber reden, wie man der Ukraine zu mehr Luftabwehrraketen verhelfen kann, beispielsweise durch Verzicht auf eigene Lieferungen und natürlich auch über den amerikanischen Nahostkrieg und dessen Folgen.
1: Die Polizei hat einen türkischen Staatsbürger wegen schwerer Körperverletzung und wegen Mitführens von Waffen angezeigt. In der Bozner Industriezone kam es zu einem Streit zwischen dem 48-Jährigen und einem 37-jährigen Iraner. Der Türke verletzte das Opfer mit einem Messer am Oberschenkel. Die Polizei stellte das Messer sicher und leistete dem 37-Jährigen erste Hilfe. Heute ist es wieder sonnig und warm, gleich hören Sie mehr.
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8: Das wird heute ein Wetterle zur Mittagszeit, Romy Gatterer.
9: Strahlewetter und richtig warme Temperaturen. 24 bis 27 Grad stehen an. Jetzt hat es in Ayers 15 Grad, in Branzoll 18, in Flersch 14 und in St. Veit in Brax 11 Grad. Für morgen, den Dienstag, gibt es dasselbe Spiel, die Sonne der absolute Spitzenreiter. Ein paar Wolken möchten auch mitmischen, aber sind nicht so wirklich relevant. Dazu gehen die Temperaturen wieder richtig nach oben, bis auf 26 Grad.
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9: Auf der Finchgauer Staatsstraße staut es streckenweise zwischen Rabland und Forst nach einem defekten Auto. Das Fahrzeug wurde jetzt auf die Seite gestellt. Hier geht es wieder zweispurig weiter. Der Rückstau löst sich nur etwas langsam noch auf. Auf der Bustertaler Staatsstraße wird gemäht. Es geht dort zeitweise einspurig nur weiter. Lange Staukolonnen gerade zwischen der Brunecker Südumfahrung und Bercher Richtung Innichen. Auf der Brenner Autobahn, da läuft's. Allen unterwegs, gute Fahrt.
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8: Wenn es mal länger dauert bei der Arbeit oder Sie warten da ja irgendwo beim Arzt auf Ihren Termin, Sie sind im Auto unterwegs und es dauert länger, kein Problem. Sie haben uns, Sie haben Radio Tirol. Ja.

0: Musik durch den Tag und immer gern der Blick nach vorn, hier auf Radio Tirol, Richtung Feierabend.
1: Heint in Bozen.
2: Lust auf frische Ideen und junge Kunst? Bei Assume Nothing zeigen 32 Absolventinnen und Absolventen der Uni Bozen ihre Projekte aus Kunst, Design und Eco-Social Design. Die Ausstellung ist bis zum 10. Oktober an der Fakultät für Design und Künste und in der Stadtgalerie am Dominikanerplatz zu sehen. Assume Nothing ist Teil der Bolzano Art Weeks.
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2: Vom mächtigen Schlern bis zum sagenumwobenen Rosengarten. Valentin Bardeller zeigt spektakuläre Bilder und Zeitraffer aus dem Naturpark. Steinadler, Gämsen, Murmeltiere und faszinierende Lichtstimmungen stehen dabei im Mittelpunkt. Die Multivisionspräsentation findet um 20.30 Uhr im Haus der Dorfgemeinschaft in Welschnofen statt. Ein Abend voller beeindruckender Bilder und Geschichten aus der Bergwelt.
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2: Schreibmaschinen mal anders. Das Schreibmaschinenmuseum in Parchins öffnet am Abend seine Türen. In besonderer nächtlicher Atmosphäre geht es auf Entdeckungstour durch die Welt der Schreibmaschine und ihres Erfinders Peter Mitterhofer. Ein ungewöhnlicher Museumsabend mit besonderem Flair.
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1: Schöne Mittagszeit aus der Radio Tirol Service Redaktion. Ich bin Romy Gatterer, es ist kurz nach 11:30. Wir halten Sie immer auf dem Laufenden. Auf der Finchgauer Staatsstraße gerade lange Überlastungskolonnen in beiden Fahrtrichtungen zwischen Mebo-Ausfahrt Algund und Döll. Und es geht noch auf die Bussertaler Staatsstraße weiter. Dort wird gemäht. Streckenweise Staus Richtung Enichen zwischen St. Lorenzen und Berchau. Auf der Brenner Autobahn, da passt's.
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1: Die Sonne hat heute wieder einiges vor, nichts steht ihrem Weg und das ist kein kurzer Ausreißer. Auch die nächsten Tage liefern uns richtig viel Sonnenschein. Bis zu 26 Grad gehen sich aus. Ein paar wenige Wolken stoßen im Laufe des Nachmittags immer dazu, diese machen sich aber nicht wirklich bemerkbar. Noch zu den aktuellen Temperaturen. Es hat in Schnals 14 Grad, am Ritten 16, in Sterzing 15 und in Fahren 18 Grad.

0: 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Es ist 11.43 Uhr. Ich bin Madeleine Gruber. Vorsicht, Unfall auf der Finchgauer Staatsstraße. Kurz nach Forst im ersten Tunnel ist es passiert. Zwei Autos sind aufeinander geprallt. Die Einsatzkräfte, Weißes Kreuz, Karabinieri und Abschleppdienst sind da. Es staut in beiden Fahrtrichtungen weit zurück. Wir halten Sie auf dem Laufenden. Fahren Sie hier besonders vorsichtig. Vorsicht, Unfall auf der Finchgauer Staatsstraße nach Forst im ersten Tunnel. Sichere Fahrt.
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2: Der Montagvormittag mit Radio Tirol. Hallo, ich bin Deborah Sparber. Tanken wird wieder billiger, kaum zu glauben, aber wahr. Bei den Eni und den IP-Tankstellen ab heute italienweit dieses Preislimit für Benzin und Diesel. Aber was heißt es jetzt konkret und wie lange? Stefanie Terze in unseren Nachrichten.
3: Dass Diesel pro Liter jetzt bei Eni höchstens 2,19 Euro kostet und Benzin pro Liter nur mehr maximal 1,99. Wie die IB-Preise ausschauen, das weiß man noch nicht so genau. Wichtig ist nur, günstiger wird's. An dieser Stelle fragt man sich aber schon, wie kann es sein, dass eine Gesellschaft einfach so entscheidet, okay, ich gebe euch jetzt günstigeren Treibstoff und die nächste Gesellschaft zieht nach. In unserem Südtirol-Journal Mittagsmagazin gehen wir gleich dieser Frage auf den Grund.
2: Das Mittagsmagazin startet gleich pünktlich um 12.
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1: Schönen guten Tag, ich bin Stefanie Terzer. Einer macht's vor, alle anderen machen's nach. Gilt das jetzt auch für die Preise von Benzin und Diesel? Und Lebensmittel im Müll, das geht ins Geld. Es ist wohl die schönste Nachricht des Tages für alle, die ein Auto fahren. Die Treibstoffgesellschaften Eni und IB haben die Preise gesenkt für Diesel und Benzin. Bei den Eni-Tankstellen gibt's einen Liter Diesel jetzt für maximal 2,19 Euro und einen Liter Benzin für höchstens 1,99 Euro. Und auch bei den IP-Tankstellen sollen die Preise sinken. Da fragt man sich doch, wie kann das sein? Laut Florian Kiesel, Wirtschaftsprofessor der Uni Bozen, will die Eni, übrigens zu 30% in staatlicher Hand, Druck auf die Konkurrenz ausüben.
2: Eni ist einer der größten Betreiber. Und was mache ich denn jetzt, wenn ich eine kleine, unabhängige Tankstelle bin? Ich muss ja dann dementsprechend nachziehen. Also ich kann ja nicht meine Preise 20, 30 Cent über dem Angebot belassen, was Eni anbietet oder jetzt die nachziehen. Das heißt, ich muss ja eigentlich zwangsläufig mitgehen.
1: Der großen Eni können die paar 100 Millionen Euro weniger relativ egal sein. Die steckt sie weg. Allerdings für die kleineren ist Mitgehen nicht so einfach. Das sagt Walter Sobera. Er ist der Präsident der Südtiroler Tankstellenpächter.
3: Wir können da nicht nachfahren. Wir können das nicht machen, weil wir haben die Marge nicht da. Ich stehe da auf meiner Tankstelle, die Tankstelle ist leer. Jetzt habe ich gesehen, da kommen die Kunden, die schauen auf dem Telefon, schauen auch auf den Preis und fahren.
1: Aber natürlich, warum sollte ich für einen Liter Diesel rund 2,40 Euro zahlen, wenn ich ihn ein paar hundert Meter weiter 20 Cent weniger zahle? Die Autofahrer freuen sich natürlich über die günstigeren Preise. Es ist allerdings aufzupassen, das sagt Gunde Bauhofer von der Südtiroler Verbraucherzentrale.
4: Ich rate natürlich dazu, die Preise auszunutzen, allerdings nur, wenn die Tankstelle auch in etwa am Weg liegt, fahren Sie keine weiten Umwege, nur um dort zu tanken.
1: Bei einem Mal Volltanken mit Diesel spare ich bei Eni mit dem Preisdeckel rund 12 Euro. Da zahlt sich ein kleiner Umweg vermutlich schon aus. Lebensmittel einkaufen kostet Zeit, Nerven und Geld. Aber nicht alles, was wir teuer bezahlen und in den Taschen nach Hause schleppen, wird auch gekocht und gegessen. Sabrina Fleischmann, ein Teil davon landet im Müll und das ist ziemlich teuer.
5: In Italien werden jedes Jahr 5 Millionen Tonnen Lebensmittel im Wert von mehr als 13 Milliarden Euro sozusagen vernichtet. Das sind im Durchschnitt 230 bis 240 Euro pro Kopf und Jahr. Das ist so wie Geld zum Fenster hinausschmeißen. Weniger Lebensmittelverschwendung heißt sparen, sagt Astrid Wiest. Sie ist Direktorin des Amtes für soziale Inklusion.
6: Gerade, glaube ich, in dieser Zeit, wo sehr viele Familien auch mit den hohen Lebenserhaltungskosten zu kämpfen haben und teilweise auch in sozialen, schwierigen, wirtschaftlich schwierigen Situationen sind, glaube ich, dass es ganz wichtig ist, eben immer mehr auf diese Themen aufmerksam zu machen und auch zu erkennen, dass wir da wirklich alle eine Verantwortung tragen.
5: Das Land startet deshalb die Kampagne Weniger Wegwerfen, bewusst einkaufen, unter anderem mit einem Rezeptbüchlein zur Resteverwertung. Testimonial ist Barbara Prantl. Sie gibt ihre Leidenschaft fürs Kochen an andere weiter in Büchern und Videos. Wenn sie Reste aufbrauchen muss, lässt sie sich etwas einfallen. Wer nicht so geübt und kreativ ist, kann auch die künstliche Intelligenz zu Hilfe nehmen, sagt Prantl.
7: Gerade vielleicht, wenn man eben sich gern an Rezepte haltet, ist ChatGPT vielleicht gar nicht einmal so eine schlechte Idee, weil dann gibt's auch, da gibst du ein, was du gerade im Kühlschrank hast und da kommen dann auch tolle Vorschläge und Rezepte raus. Ist eine tolle Hilfe, ja.
5: Mögliche Fallen beim Einkaufen sind Sonderangebote oder der Großeinkauf. Da wird oft Unnützes oder zu viel gekauft. Barbara Prantl macht es anders. Sie nimmt sich die Zeit und geht fast täglich einkaufen und kauft gezielt ein.
7: Mir hilft es ganz fest, dass ich meistens leider das kaufe, was ich brauche. Und wenn einmal wirklich etwas passiert, dass es schlecht wird, wir haben zum Glück keinen, die sind kriegen auch noch viel. Wenn etwas wegzuschmeißen ist, soll ich auch schon, ja, fürs Gewissen gut, weil ich mir denke, das wird dann immerhin dann in Gackerln wieder verwertet, den wir dann wieder essen. Und wenn einmal wirklich etwas weggeschmissen wird, logisch, tut es dann irgendwo weh. Und es ärgert mich dann auch, aber auch bei mir ist es nicht allem zu vermeiden.
5: Besonders ärgerlich ist, wenn etwas im Müll landet, das eigentlich noch gut wäre, weil das Mindesthaltbarkeitsdatum abgelaufen ist. Auch das ist Verschwendung, sagt Martina Gögele, Leiterin der Fachschule für Hauswirtschaft und Ernährung in Haslach. Um zu wissen, ob wir etwas noch essen können, sind die Sinne gefragt. Riechen, schauen und schmecken, sagt Gögele. Ein Beispiel ist Joghurt.
8: Joghurt wird meistens, bevor es geöffnet wird, geschüttelt. Das soll man natürlich nicht machen. Wenn es vielleicht schon verschimmelt ist, dann sieht man den Schimmel nicht. Man soll das Joghurt einfach öffnen und seiner Nase vertrauen, ob das noch gut ist. Und natürlich, Joghurt sieht man auch, wenn es schimmelt ist. Sollte es nach dem Mindesthaltbarkeitsdatum noch in Ordnung sein, dann kann es ohne schlechtem Gewissen verzehrt werden.
5: Dasselbe gilt auch für Obst und Gemüse, das nicht mehr ganz frisch ist. Da kann man durchaus noch etwas Gutes draus machen.
1: Reste gut verwerten, damit nichts im Müll landet, das haben schon unsere Mütter und Omas gemacht. Beispiele dafür ein süßer Scheiterhaufen oder das traditionelle Gräschtl.
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1: Nach und nach geht jetzt die Hüttensaison dem Ende zu. Erstmals wurden heuer mehrere Hütten mit Lastendrohnen versorgt. Annelore Blunger mit den Kurznachrichten.
11: 8 Berghütten wurden versorgt. Es wurden über 8,5 Tonnen Fracht transportiert. Insgesamt wurden 189 Flüge durchgeführt. Dafür verantwortlich war das Südtiroler Technologieunternehmen Flying Basket. Lastendrohnen ermöglichen häufigere Lieferungen auch von frischen Lebensmitteln und gleichzeitig den Abtransport von Materialien und Abfällen ins Tal. Der Handelsverband Confesercenti hat Alarm geschlagen, weil in Italien immer mehr Bars schließen. Auch Südtirol ist davon nicht ausgenommen. In Bozen haben in den letzten 6 Jahren laut Daten von Confesercenti Südtirol 35 Barbetriebe zugesperrt. Südtirolweit waren es 153. Das entspricht einem Rückgang von 11%. In Italien sind 14% der Bars verloren gegangen. Der Handelsverband sagt, Bars tragen dazu bei, Dörfer und Stadtviertel lebendig zu halten. Wenn sie schließen, gehe damit auch Lebensqualität verloren. Bozen bekommt einen neuen großen Wasserspeicher. 5000 Kubikmeter Wasser wird er fassen und knapp 11 Millionen Euro kosten. Er wird am Berghang oberhalb Moritzing gebaut und zwar zur Gänze unterirdisch. Heute ist der offizielle Start der Arbeiten. Begonnen wird mit Aushubarbeiten und der Sicherung der Felswand. Derzeit verfügt Bozen über 10 Wasserspeicher mit einer Kapazität von 13.000 Kubikmeter. Der neue Speicher wird die Trinkwasserversorgung in Bozen noch einmal deutlich verbessern. Im Herbst 2029 soll er fertig sein. Alleinerziehende und ihre Kinder gehören in Südtirol zu den Gruppen mit dem höchsten Armutsrisiko. Rund 9.000 Einelternfamilien mit etwa 15.000 Kindern leben im Land und fast jede zweite dieser Familien gilt als armutsgefährdet. Das sagt die Landtagsabgeordnete Maria Elisabeth Riedertz vom Team K zum heutigen Tag der Alleinerziehenden. Viele Alleinerziehende sind auf eine Mietwohnung und damit auf den Mietbeitrag angewiesen. Diesen zu beantragen ist mit großem bürokratischem Aufwand verbunden. Zudem kämpfen viele Alleinerziehende mit der schwierigen Vereinbarkeit von Beruf und Familie und knappen Betreuungsangeboten. Das Team K fordert gezielte Maßnahmen, um diese Familien zu entlasten. Südtirol hat 41 neue Religionslehrer. Bischof Übermoser hat ihnen jetzt bei einer Feier die dauerhafte kirchliche Beauftragung dafür erteilt. Gleichzeitig wurden 209 Religionslehrpersonen in den Ruhestand verabschiedet. Religionslehrer sind nicht nur dazu da, Wissen über Religion zu vermitteln, sondern vor allem auch junge Menschen in einer wichtigen Phase ihres Lebens zu begleiten, sagte der Bischof. Die Carabinieri haben in Auer einen 31-Jährigen verhaftet, der nachts die Scheiben von 4 geparkten Autos eingeschlagen und deren Innenräume durchsucht haben soll. Recht erfolgreich scheint seine Diebestour nicht gewesen zu sein. Bei der Durchsuchung des 31-jährigen Obdachlosen stellten die Ordnungshüter nur 5 € und ein Messer sicher. Beides wurde beschlagnahmt. US-Präsident Donald Trump hält trotz eindringlicher Warnungen von Experten an einem rasanten Ausbau der künstlichen Intelligenz fest. Ein Abbremsen der Entwicklung würde China in die Hände spielen, so Trump. Auch Sorgen über außer Kontrolle geratene KI-Programme weist Trump zurück. Mehrere Technologievertreter fordern hingegen schärfere Regeln.
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11: Fast alle Unternehmen in großen europäischen Ländern klagen über zu viel Bürokratie. In einer Umfrage in 7 EU-Staaten, darunter auch Italien, haben 83% der Betriebe angegeben, dass die Bürokratie Investitionen in wichtigen Bereichen verhindere. Digitalisierung und Ausbildung der Mitarbeiter bleiben damit auf der Strecke. Aus Sicht der Manager braucht es schnellere Genehmigungsverfahren. Das könnte dann zu mehr Investitionen führen. Jetzt schauen wir noch an die europäischen Börsen. Der DAX in Frankfurt legt aktuell 0,8% zu, der MIP-Index in Mailand etwas weniger.
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1: Spätestens nächstes Jahr im Frühling, wenn Parlamentswahlen sind, stellen sich viele von uns wieder die Frage, wo habe ich denn bloß meinen Wahlausweis hingelegt? Ohne Ausweis keine Wahl. Wenn alles gut läuft, dann kann ich mir die Suche im Frühling aber sparen. Denn die Regierung in Rom arbeitet an einem digitalen Wahlausweis. Wilhelm Schatzer, was genau ist denn geplant?
12: Ja, zusätzlich zum bisherigen Ausweis aus Papier soll ein digitaler Ausweis kommen. Ich kann ihn auf mein Handy laden, vermutlich mit der App IO. Im Wahllokal kann ich dann einfach mein Handy vorzeigen und das war's dann. An dieser Stelle ist aber zu sagen, der digitale Wahlausweis ist zwar eine Alternative zum Ausweis aus Papier, zum Wählen selbst muss ich aber ins Wahllokal gehen. Daheim von der Couch aus wählen ist und bleibt Zukunftsmusik.
1: Und wie wird das vermerkt, dass ich gewählt habe? Auf dem Papierausweis habe ich ja einen Stempel bekommen. Wie soll das mit dem Handy gehen?
12: Die Regierung arbeitet noch an den technischen Details, aber vermutlich wird das elektronisch vermerkt oder es wird ein QR-Code abgescannt. Das Ganze wäre aber sehr praktisch. Ich würde mir den Gang zur Gemeinde sparen, wenn mein Wahlausweis vollgestempelt ist oder ich ihn verloren habe.
1: Bei einem digitalen Wahlausweis kann man aber schon etwas skeptisch werden, denn wenn elektronisch gespeichert wird, dass ich gewählt habe, kann dann auch festgestellt werden, was ich gewählt habe.
12: Nein, das kann nicht festgestellt werden. Die Stimmabgabe bleibt, wie sie ist, geheim mit einem Kreuzchen auf Papier. Sie hat mit dem digitalen Wahlausweis also gar nichts zu tun.
1: Danke, Wilhelm. Und all jene, die kein Smartphone haben oder einfach das Papier bevorzugen, müssen sich keine Sorgen machen, denn der Wahlausweis aus Papier, der bleibt bestehen.
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1: Herrliches Herbstwetter haben wir auch heute wieder im ganzen Land. Die Sonne gibt den Ton an, es ziehen nur ein paar harmlose Wolken über den Himmel. Es ist auch nach wie vor fein warm am Nachmittag, dürfen wir uns auf Höchstwerte zwischen 24 und 27 Grad freuen. Philipp Daderotti vom Landeswetterdienst. Wie geht's denn morgen und in den nächsten Tagen mit dem Wetter weiter?
13: Das Hoch bleibt auch in den kommenden Tagen bestehen. Die unteren Luftschichten werden von Süden her aber etwas feuchter. In einigen Tälern bildet sich deshalb nachts Hochnebel, der im Laufe des Vormittags jeweils auflockert. Danach scheint im Großteil des Landes die Sonne. Dazu bleibt es überdurchschnittlich warm, mit Höchstwerten zwischen 23 und 26 Grad.
1: Das war das Südtirol-Journal Mittagsmagazin zum Wochenstart. Wenn Sie mögen, dann hören wir uns morgen wieder zur gleichen Zeit. Ich bin Stefanie Terzer. Schönen Tag noch.
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14: Schönen Mittag aus der Radio Tirol Service-Redaktion. Ich bin Madeleine Gruber. Es geht auf die Finchgauer Staatsstraße. Nach einem Unfall hat sich der Rückstau zwischen Rabland und Algund aufgelöst. Es stockt in Richtung Reschen nur mehr kurz bei Forst. Noch auf die Brennerautobahn, in Fahrtrichtung Norden circa einen Kilometer Stau bei der Mautstelle in Sterzing. Auf den restlichen Hauptverbindungen läuft's. Allen eine sichere Fahrt.
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1: Schönen Mittag aus der Radio Tirol Service Redaktion. Ich bin Madeleine Gruber. Es ist kurz nach 12:30. Unfall auf der Brennerautobahn. In Fahrtrichtung Norden zwischen Bozen Nord und Klausen sind zwei Autos aufeinandergeprallt. Es geht einspurig an der Stelle vorbei. Sie stehen an der Überholspur. Einsatzkräfte sind unterwegs, auch der Abschlepper. Circa 2 Kilometer Rückstau hier. Gefahrenstelle auf der Mebo in Fahrtrichtung Meran. Kurz vor dem Sigmundsgrüner Tunnel liegt ein weißer Karton. Fahren Sie hier besonders vorsichtig. Weißer Karton auf der Mebo in Richtung Meran. Und in Sterzing bei der Mautstelle Überlastungen von circa 1 Kilometer in Richtung Norden. Ansonsten alles okay.
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1: Die Sonne wieder auf die 1. Heute herrliche Top-Temperaturen von 24 bis 27 Grad. Gerade hat es in Laas 19 Grad, in Oberfintel 18, in Benz 17 und in Auer 18 Grad. Auch morgen geht es spätsommerlich weiter. In der Früh gibt es stellenweise noch ein paar Hochnebelfelder. Dann Bühne frei für super Aussichten und mega sonnige Stunden bei 23 bis 26 Grad.

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1: Spritpreisdeckel, Eni will Druck machen. Neuer Speicher soll Wasserversorgung in Bozen sichern. Das Wetter supersonic im ganzen Land. Ich bin Florian Scheringer, guten Tag.
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1: Seit heute gibt es an den Eni-Tankstellen in ganz Italien günstigeren Treibstoff. Südtirol ist da natürlich keine Ausnahme. Den Liter Diesel gibt's für maximal 2,19 Euro, den Liter Benzin für höchstens 1,99. Für Florian Kiesel, Wirtschaftsprofessor an der Uni Bozen, ist klar, Eni will als teilweise staatliche Gesellschaft Druck auf die anderen Tankstellenbetreiber machen.
2: Eni ist einer der größten Betreiber. Und was mache ich denn jetzt, wenn ich eine kleine, unabhängige Tankstelle bin? Ich muss ja dann dementsprechend nachziehen. Also ich kann ja nicht meine Preise 20, 30 Cent über dem Angebot belassen, was Eni anbietet oder jetzt die nachziehen. Das heißt, ich muss ja eigentlich zwangsläufig mitgehen.
1: Zwangsläufig mitgehen ist für die anderen, kleineren Tankstellenbetreiber in Südtirol aber nicht so einfach. Sie könnten mit den aktuellen Eni-Preisen nicht mithalten, sagt Kiesel. Ihre Gewinnspanne sei dafür zu klein. Europa will Bürokratie abbauen und Unternehmen wieder mehr Luft zum Wirtschaften verschaffen. Die EU-Kommission will dafür viele Prozesse vereinfachen. Der Handwerkerverband LVH bezeichnet das als wichtiges Signal. Jetzt müsse diese Entlastung aber auch bei den Betrieben ankommen. Gerade kleine Firmen könnten sich nicht die ganze Zeit mit Meldungen, Dokumentationspflichten und ständig neuen Vorgaben beschäftigen, sagt der Verband. Ein zentrales Instrument wäre aus Sicht des LVH ein konsequenter Praxischeck für neue Regelungen. Schon vor der Einführung neuer Vorschriften sollte geprüft werden, welche Auswirkungen und zusätzlichen Verpflichtungen damit insbesondere für Klein- und Kleinstbetriebe verbunden sind. Bozen bekommt einen neuen großen Wasserspeicher. 5000 Kubikmeter Wasser wird er fassen und knapp 11 Millionen Euro kosten. Er wird am Berghang oberhalb Moritzing gebaut und zwar komplett unterirdisch. Heute haben die Arbeiten offiziell begonnen. Los geht's mit den Aushubarbeiten und mit der Sicherung der Felswand. Bozen hat schon mehr als 10 Wasserspeicher mit einer Gesamtkapazität von insgesamt 13.000 Kubikmetern. Der neue Speicher wird die Trinkwasserversorgung in Bozen also noch einmal deutlich verbessern. In 3 Jahren soll er fertig sein. Diesen Sommer sind mehrere Berghütten in Südtirol zum ersten Mal mit Lastendrohnen versorgt worden. 8 Hütten wurden regelmäßig angeflogen, insgesamt wurden 8,5 Tonnen Fracht transportiert. Dafür verantwortlich war die Bozener Firma Flying Basket. Mit Lastendrohnen kann öfter geliefert werden, auch frische Lebensmittel. Und beim Rückflug können die Drohnen gleich andere Materialien und Müll mitnehmen. Die Carabinieri haben in Auer einen 31-Jährigen verhaftet, der in der Nacht die Scheiben von 4 geparkten Autos eingeschlagen hat, auf der Suche nach Wertgegenständen. Recht erfolgreich ist seine Diebestour aber nicht gewesen. Der 31-jährige Obdachlose hat nur 5 Euro und ein Messer erbeutet. Beides haben die Carabinieri beschlagnahmt. Der Mann wurde festgenommen. Und richtig fein ist das Wetter heute wieder. Die genauen Aussichten hören Sie gleich.
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3: Kurz nach eins aus der Radio Tirol Service-Redaktion. Ich bin Madeleine Gruber. Die Aussichten fürs Wetter heute einfach mega. Strahlend blauer Himmel fürs ganze Land. Genauso gut dabei das Thermometer. Heute werden es 24 bis 27 Grad. Morgen hat das Wetter ebenfalls so viel Sonne im Gepäck. Wir starten in den Tag mit Hochnebel. Die lockern sich im Laufe des Vormittags. Danach wird es strahlend bei 23 bis 26 Grad. Gerade hat es in Altrei 21 Grad, in Burgstall 22, in Feinfeld 19 und in Innichen 18 Grad.
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3: Auf der Brennerautobahn in Fahrtrichtung Norden ist die Strecke zwischen Bozen Nord und Klausen nach einem Unfall wieder zweispurig befahrbar. Der Rückstau hat sich fast vollständig aufgelöst. Auf den restlichen Hauptverbindungen läuft's. Allen eine sichere Fahrt.
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0: durch den Montag, der Wochenstart mit Radio Tirol und mir, Deborah Sparber. Wir schauen sehr, sehr, sehr gerne Richtung Feierabend. Und da ist was los.
1: Heint in Bozen.
2: Lust auf frische Ideen und junge Kunst? Bei Assume Nothing zeigen 32 Absolventinnen und Absolventen der Uni Bozen ihre Projekte aus Kunst, Design und Eco-Social Design. Die Ausstellung ist bis zum 10. Oktober an der Fakultät für Design und Künste und in der Stadtgalerie am Dominikanerplatz zu sehen. Assume Nothing ist Teil der Bolzano Art Weeks.
3: Heint bei uns im Welschnorfen.
2: Vom mächtigen Schlern bis zum sagenumwobenen Rosengarten. Valentin Bardeller zeigt spektakuläre Bilder und Zeitraffer aus dem Naturpark. Steinadler, Gämsen, Murmeltiere und faszinierende Lichtstimmungen stehen dabei im Mittelpunkt. Die Multivisionspräsentation findet um 20.30 Uhr im Haus der Dorfgemeinschaft in Welschnofen statt. Ein Abend voller beeindruckender Bilder und Geschichten aus der Bergwelt.
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2: Schreibmaschinen mal anders. Das Schreibmaschinenmuseum in Parchins öffnet am Abend seine Türen. 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
1: Hallo aus der Radio Tirol Service Redaktion. Ich bin Madeleine Gruber. Es ist kurz nach 2:30. Es läuft gut auf den Straßen. Von der Brennerautobahn und den Hauptverbindungen werden uns keine Verzögerungen gemeldet. Sollte Ihnen etwas auffallen, gerne anrufen bei der 817 50 50.
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1: Mega-Temperaturen hat der Montag heute zu bieten. 24 bis 27 Grad erwarten uns. Der Spätsommer also voll am Start. Später bilden sich aber harmlose Quellwolken, die stören uns aber nicht weiter. Gerade hat es in Barbian 21 Grad, im Hintermartell 18, im Mühlwald 17 und im Flersch 20 Grad. Morgen und die nächsten Tage Sonne, Sonne und nochmal Sonne.
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0: 14 Uhr.
1: Spritpreisdeckel, das rät die Verbraucherschützerin. Medizinstudium in Bozen geht wieder los. Das Wetter super sonnig und mild. Ich bin Florian Scheringer, guten Nachmittag.
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1: An Eni-Tankstellen in ganz Italien und damit auch in Südtirol gibt's ab heute deutlich günstigeren Sprit. Der Liter Diesel kostet da jetzt 2,19 Euro, der Liter Benzin 1,99. Die Autofahrer freut's, aber Gunde Bauhofer von der Südtiroler Verbraucherzentrale sagt:
2: Ich rate natürlich dazu, die Preise auszunutzen, allerdings nur, wenn die Tankstelle auch in etwa am Weg liegt, fahren Sie keine weiten Umwege, nur um dort zu tanken.
1: Wer sein Dieselauto mit dem günstigeren Eni-Treibstoff volltankt, spart durchschnittlich 12 Euro. Ein kleiner Umweg zahlt sich dafür also allemal aus. Übrigens ist der Ansturm auf die Eni-Tankstellen in Italien heute riesig. An einigen ist der Sprit schon ausverkauft. Das Medizinstudium in Bozen startet in sein drittes Jahr. Die erste Vorlesung des Studienjahres wurde heute früh von Gesundheitslandesrat Hubert Messner eröffnet. 174 angehende Ärztinnen und Ärzte studieren jetzt an der Claudianer Medizin. 60 davon sind Erstsemester. Der Studiengang Medicine and Surgery findet in englischer Sprache statt und wird gemeinsam vom Land Südtirol und der Mailänder Katholika Universität angeboten. Dadurch soll dem Ärztemangel entgegengewirkt werden. Europa will Bürokratie abbauen und die Unternehmen wieder mehr Luft zum Wirtschaften verschaffen. Die EU-Kommission will dafür viele Prozesse vereinfachen. Der Handwerkerverband LVH bezeichnet das als wichtiges Signal. Jetzt müsse die Entlastung aber auch bei den Betrieben ankommen. Gerade kleine Firmen könnten sich nicht die ganze Zeit mit Meldungen, Dokumentationspflichten und ständig neuen Vorgaben beschäftigen, sagt der Verband. Ein zentrales Instrument wäre aus Sicht des LVH ein Praxischeck für neue Regelungen. Schon vor der Einführung neuer Vorschriften sollte geprüft werden, welche Auswirkungen und zusätzlichen Verpflichtungen damit verbunden sind. Obwohl in Schweden das Mitte-Links-Bündnis die Parlamentswahl vor 10 Tagen gewonnen hat, ist die Regierungsbildung jetzt gescheitert. Die Chefin der Sozialdemokraten Andersson hat den Regierungsauftrag zurückgelegt. Grund dafür sind Meinungsverschiedenheiten mit der Linkspartei. Der Auftrag zur Regierungsbildung könnte jetzt an den bisherigen Ministerpräsidenten Kristersson vom Mitte-Rechts-Bündnis gehen. Damit könnten erstmals auch die ultrarechten Schwedendemokraten in die Regierung kommen. Und mit viel Sonne geht's durch den Nachmittag. Gleich mehr zum Wetter.
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7: Schönen Nachmittag aus der Radio Tirol Service Redaktion. Ich bin Madeleine Gruber. Die Sonne macht heute wieder Überstunden. Sie strahlt Land auf, Land ab und wärmt richtig auf. Wir messen in Brandsol 23 Grad, in Schlanders 21, in Ridnaun 20. Und am wärmsten ist gerade in Gagazon. Es hat knapp 24 Grad. Doch da geht noch ordentlich was. Maximal 27 Grad knacken wir heute noch. Morgen und die nächsten Tage geht es genauso weiter bei warmeren Temperaturen von maximal 26 Grad.
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7: Kurz eingebremst werden Sie auf der Bussardaler Staatsstraße zwischen Bercha und Olang. Hier wird heute gemäht, es geht einspurig vorbei. Zeitweise gesperrt ist die Jaufenbassstraße bei Kalk von bis zu 30 Minuten. Hier wird die Straße saniert. Ansonsten läuft es auf den Hauptverbindungen, auch von der Brennerautobahn grünes Licht. Alle eine angenehme Fahrt.
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3: Schönen Nachmittag aus der Radio Tirol Service Redaktion. Es ist kurz nach 14:30. Ich bin Madeleine Gruber. Gearbeitet wird im Eisacktal. Sie werden kurz eingebremst auf der Brennerstadtstraße in Klausen und bei der Fönöser Einfahrt und auch bei der Grödner Stadtstraße bei Klausen. Auf den restlichen Hauptverbindungen ist alles gut.

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2: Morgen beginnt der Tag mit Hochnebeln und frischeren Temperaturen. Im Laufe des Tages ändert sich das rasch und die Temperaturen klettern auf 23 bis 26 Grad. Heute ist sogar noch eine dicken Wärmer. Mit viel Sonne werden es bis zu 27 Grad maximal. Auch die Berge genießen noch den Spätsommer. Auf 2000 Metern sogar 19 Grad werden es noch. Noch zu den aktuellen Temperaturen. Es hat in Algun 23 Grad, in Kovara 16, in Xies 22 und in Mals 20 Grad.
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1: Und natürlich Status Quo. 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

0: 15 Uhr.
1: Lebensmittelverschwendung kostet uns viel Geld. Spritpreisdeckel, Freude für Autofahrer, Problem für kleine Tankstellen. Das Wetter, traumhaft sonnig ist es. Ich bin Florian Scheringer, guten Nachmittag.
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1: Jeder von uns schmeißt pro Jahr im Schnitt 240 Euro an Lebensmitteln weg. 5 Millionen Tonnen Essen landen jährlich in Italien im Müll. Wer achtsamer mit Lebensmitteln umgeht, spart also bares Geld, sagt Astrid Wiest. Sie ist Direktorin des Landesamtes für soziale Inklusion.
2: Gerade, glaube ich, in dieser Zeit, wo sehr viele Familien auch mit den hohen Lebenserhaltungskosten zu kämpfen haben und teilweise auch in sozialen, schwierigen, wirtschaftlich schwierigen Situationen sind, glaube ich, dass es ganz wichtig ist, eben immer mehr auf diese Themen aufmerksam zu machen und auch zu erkennen, dass wir da wirklich alle eine Verantwortung tragen.
1: Das Land startet deshalb jetzt gemeinsam mit vielen Partnern die Kampagne Weniger wegwerfen, bewusst einkaufen, unter anderem mit einem Rezeptbüchlein zur Resteverwertung. Autofahrer in ganz Italien und auch bei uns in Südtirol freuen sich. Benzin und Diesel sind jetzt billiger. Die Eni-Tankstellen verlangen ab heute nur noch 2,19 Euro pro Liter Diesel und 1,99 Euro pro Liter Benzin. Das sind 15 bis 30 Cent weniger als bisher. Aber nicht alle sind zufrieden damit. Weil jetzt fast jeder bei Eni tankt, machen kleine Tankstellenbetreiber weniger Umsatz. Und weil ihre Gewinnspannen geringer sind als bei den Großkonzernen, können sie mit den niedrigeren Eni-Preisen wohl nicht mitziehen können. Das Medizinstudium in Bozen startet in sein drittes Jahr. Die erste Vorlesung des Studienjahres wurde heute früh von Gesundheitslandesrat Hubert Mesner eröffnet. 174 angehende Ärztinnen und Ärzte studieren jetzt an der Claudianer Medizin. 60 davon sind Erstsemester. Der Studiengang Medicine and Surgery findet in englischer Sprache statt und wird gemeinsam vom Land Südtirol und der Mailänder Katholika Universität angeboten. Dadurch soll dem Ärztemangel entgegengewirkt werden. Der trockene und heiße Sommer hat der Natur zugesetzt. Auch die Trüffelsucher in Italien machen sich wegen des Klimawandels zunehmend Sorgen. Die Entwicklung der Pilze wurde durch die Trockenheit nämlich verlangsamt. Und wenn es auch im Herbst zu wenig regnet, dann fällt die Ernte heuer sehr gering aus. Die Branche sucht deshalb nach neuen Wegen. Erstmals sollen jetzt auch die wertvollen und empfindlichen weißen Trüffel gezielt angebaut werden. Bisher konnten die im Gegensatz zu schwarzen Trüffeln nur in der Natur gefunden werden. Obwohl in Schweden das Mitte-Links-Bündnis die Parlamentswahl vor 10 Tagen gewonnen hat, ist die Regierungsbildung jetzt gescheitert. Die Chefin der Sozialdemokraten, Andersson, hat den Regierungsauftrag zurückgelegt. Grund dafür sind Meinungsverschiedenheiten mit der Linkspartei. Der Auftrag zur Regierungsbildung könnte jetzt an den bisherigen Ministerpräsidenten Kristersson vom Mitte-Rechts-Bündnis gehen. Damit könnten erstmals auch die ultrarechten Schwedendemokraten in die Regierung kommen. Und der Himmel ist so gut wie wolkenlos. Gleich mehr zum Wetter.
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9: Hallo aus der Radio Tirol Service Redaktion, ich bin Madeleine Gruber. Das T-Shirt ist auch am Ende September noch ein treuer Begleiter. Untertags wird es richtig warm bei 24 bis 27 Grad. Da kommen noch die letzten Sommergefühle auf. Heute Nachmittag bilden sich ein paar harmlose Quellwolken. Die Sonne kommt aber überall gut durch. Genauso geht es morgen und die ganze Woche weiter. Kälteeinbruch ist also noch keiner in Sicht. Gerade hat es in Kaltern 23 Grad, in Plattenpasseier 19, in Radein 20 und in Sulden 17 Grad.
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9: Vorsicht, defektes Auto in Leifers von St. Jakob kommend in Richtung Bozen. Es steht auf der Einreihungsspur, kurz bevor Sie auf die Brenner Staatsstraße auffahren. Warndreieck ist aufgestellt, der Fahrer ist ausgestiegen, Einsatzkräfte sind vor Ort. Fahren Sie hier besonders vorsichtig. Vorsichteffekt des Auto in Leifers von St. Jakob kommend Richtung Bozen. Auf der Brussertaler Staatsstraße laufen Mehrarbeiten zwischen Ohlang und Bercher, geht's einspurig vorbei. Sie verlieren ein paar Minuten. Auf der Brenner Autobahn läuft's. Allen eine sichere Fahrt.

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1: Mit heute starten wir in eine sehr spannende Woche mit begeisterten, talentierten, kreativen jungen Lehrlingen. Jeden Tag schauen wir rein, wie sie arbeiten, wie sie in ihrer Werkstatt alles geben. Priska Reichalter ist die Obfrau der Junghandwerker. Für sie ist eines auf jeden Fall klar. Handwerk ist keine Einbahn.
2: Also sei es, gibt es die Möglichkeit, da noch die Matura zu machen, als auch kann ich einen Master machen und mit dem Master kann ich studieren gehen. Aber auch im Berufsweg gibt es allem wieder spannende Projekte, wo man dann noch vielleicht sogar Richtung Vorarbeiter geht und man so sich allem wieder weiterentwickeln kann. Ist zwar ab und zu ein bisschen herausfordernd, aber deswegen auch ganz vielfältig und es wird nie langweilig.
1: Arbeit gibt es mehr als genug. Lehrlinge werden gesucht und wer noch nicht ganz weiß, wohin es gehen soll, einfach mal reinschnuppern.
2: Also man muss schon sein richtiges Handwerk finden. Also jeder hat sicher Bereiche, wo man stärker ist, aber es gibt auch Bereiche, wo man vielleicht zwei linke Hände hat. Aber die Voraussetzung ist, glaube ich, schon, dass man da noch auch frei haben muss, weil ich glaube, es gibt nichts Schlimmeres, weil man etwas lernen muss, was einem überhaupt nicht gefällt oder wo man keine Freude dahinter hat. Deswegen sei ich, glaube ich, das Allerwichtigste.
1: Und verschiedene Angebote für jeden Geschmack gibt es ja noch und nöcher. Eine bunte Welt ist das, meint Marco Galateo, Landesrat für Handwerk.
3: Questo settore conta circa 15.000 imprese.
4: Es gibt um die 15.000 Handwerksbetriebe im Land. Das sind mehr als ein Viertel der Betriebe und deshalb ein wichtiger Pfeiler. Es braucht junge Talente, die nicht nur was lernen, sondern das Handwerk auch weiterdenken.
1: Ein goldener Boden. Viele Möglichkeiten, gute Karrierechancen bietet das Handwerk. Wir verfolgen die neuen Talente diese ganze Woche hindurch. Vielleicht ist ja genau was dabei für Ihre Kids. 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
1: Schönen Nachmittag aus der Radio Tirol Service Redaktion. Ich bin Madeleine Gruber. Es ist kurz nach 3:30. Wir schauen auf die Finchgauer Staatsstraße Richtung Meran bei kurz ca. 1 Kilometer Stau wegen Überlastung. Und im Eisacktal wird gearbeitet auf der Brenner Staatsstraße in Klausen und bei der Fünöser Einfahrt und auf der Gröner Staatsstraße bei Klausen. Auf der Brenner Autobahn geht's gut voran.
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1: Nach einem mega Wochenende geht's nur so weiter. Strahlend blauer Himmel über unseren Köpfen und am Nachmittag die ein oder andere Quellwolke. Die bleibt aber meist harmlos. Die Temperaturen auch schon richtig im Schwung. In Franzoll hat es 25 Grad, in Feldturns 21, in Gais 23 und in Latsch ebenfalls 23 Grad. Am Dienstag geht es ähnlich weiter. Der Morgen bringt uns noch Hochnebel. Danach wird der Himmel aber wieder blitzeblank gefegt. Maximal werden es 23 bis 26 Grad.
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0: 16 Uhr.
1: Wegen Mordes gesuchter Albaner in Bozen verhaftet. Digitaler Wahlausweis, Zuspruch auch aus Südtirol. Das Wetter, blauer Himmel und Sonnenschein. Ich bin Florian Scheringer, guten Nachmittag.
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1: In Bozen ist ein international gesuchter Mörder festgenommen worden. Ein Albaner hatte vor 8 Jahren in seinem Heimatland einen Mord in Mittäterschaft begangen und war dafür zu einer Haftstrafe von 12 Jahren verurteilt worden. Die ist aber nie angetreten, weil er sich in Italien aufhält. Jetzt konnte die Polizei den 28-Jährigen aufspüren. Er lebt in Meran und wurde in einem Lokal in Bozen festgenommen. Er sitzt jetzt im Bozener Gefängnis. Ein Gericht entscheidet, ob der Mann nach Albanien ausgeliefert wird. Die digitale Brieftasche soll erweitert werden. In der IO-App können wir schon jetzt den Führerschein und die Gesundheitskarte hochladen und bald soll auch der Wahlausweis dazukommen. Das plant die Regierung in Rom als Ergänzung zum Wahlausweis auf Papier. Gemeindenverbandspräsident Dominik Oberstaller findet das gut. Das bringe Vorteile für die Gemeinden und auch für die Bürger.
2: Einmal, glaube ich, ist es ein Entgegenkommen für die Wählerinnen und Wähler. Auf der anderen Seite ist es sicher auch eine Erleichterung für die Wahlämter, für die Wahlhelfer, für die Wahlpräsidenten und dementsprechend hoffen wir natürlich, dass hier jetzt schnell dann Schritte folgen.
1: Die technischen Fragen müssen noch geklärt werden und wenn alles klappt, dann könnte es schon bei den nächsten Parlamentswahlen soweit sein. Sie werden voraussichtlich nächstes Jahr im Herbst stattfinden. Die Behandlung von Hautkrebs macht große Fortschritte. Mittlerweile überlebt mehr als die Hälfte der Menschen noch mehr als 10 Jahre, selbst wenn der Hautkrebs die fortgeschrittenste Form erreicht und sich auf andere Körperteile ausgebreitet hat. Der bisher wichtigste medizinische Erfolg ist die Immuntherapie. Bald soll es auch eine Impfung geben, die die Erkrankung verhindern oder zumindest die Überlebensrate steigern kann. Die Entwicklung des Impfstoffs läuft noch. Der trockene und heiße Sommer hat der Natur zugesetzt. Auch die Trüffelsucher in Italien machen sich wegen des Klimawandels zunehmend Sorgen. Die Entwicklung der Pilze wurde nämlich durch die Trockenheit verlangsamt. Und wenn es auch im Herbst zu wenig regnet, dann fällt die Ernte heuer sehr gering aus. Die Branche sucht deshalb nach neuen Wegen. Erstmals sollen jetzt auch die wertvollen und empfindlichen weißen Trüffel gezielt angebaut werden. Bisher konnten die im Gegensatz zu schwarzen Trüffeln nämlich nur in der Natur gefunden werden. Im Para-Klettersport sind 2 Südtiroler das Maß aller Dinge. Florian Mutschlechner, der eine Beinprothese hat, hat die Italienmeisterschaft in Arco gewonnen. Und auch David Kammerer, der querschnittsgelähmt ist und im Rollstuhl sitzt, wurde in seiner Klasse souverän Italienmeister. Beide arbeiten auf die Paralympics in Los Angeles in 2 Jahren hin. Da ist Klettern nämlich zum ersten Mal im Wettkampfprogramm dabei. Und im ganzen Land scheint die Sonne. Mehr zum Wetter hören Sie gleich.
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5: Schönen Nachmittag aus der Radio Tirol Service Redaktion. Ich bin Madeleine Gruber. Das Wetter einfach nur strahlend. Bis auf ein paar Quellwolken am Nachmittag bleibt es traumhaft und die Sonne hat den ganzen Tag Schicht. Die Temperaturen gerade, es hat in Laien 20 Grad, in Burgstall 25, in Glurns 21 und in Kierns 24 Grad. Morgen und die nächsten Tage freuen wir uns weiterhin auf Top-Temperaturen von maximal 23 bis 26 Grad. In der Früh noch etwas kühler mit ein paar Hochnebel, danach Bühne frei für die Sonne.
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5: Stau auf der Bussertaler Staatsstraße in Richtung Innichen zwischen Bruneck und Bercha. Hier wird gemäht, es geht einspurig vorbei. Überlastet ist auch die Finchgauer Staatsstraße in Richtung Meran zwischen Kastelbell und Schars und bei Rabland. Grünes Licht von der Brennerautobahn, allen eine sichere Fahrt.
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1: Schönen Nachmittag aus der Radio Tirol Service-Redaktion. Ich bin Madeleine Gruber, es ist kurz nach 4:30. Unfall auf der Eppaner Umfahrungsstraße zwischen der Meraner Kreuzung und der Meberbrücke ist es passiert. Höhe Enig Tankstelle, melden uns Radio Tirol Hörer. Ersten Informationen nach ist die Straße gesperrt, das Weiße Kreuz ist bereits da. Ausweichen geht über Terlan oder über Bozen über die Mebo. Wir halten Sie auf dem Laufenden. Vorsicht, Unfall auf der Eppaner Umfahrungsstraße zwischen Meraner Kreuzung und der Meberbrücke Eppan. Viele unterwegs gerade auf der Bussardaler Staatsstraße zwischen Bruneck und Bercha. Hier staut es wegen Überlastung in beide Fahrtrichtungen. So langsam fühlen sich auch die Straßen in den Städten und bei den Stadtausfahrten, besonders in Bozen, die Innsbrucker Straße, weiter über die Eisackufer. Auf der Brenner Autobahn kommen Sie gut voran.
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1: Ja, bei solchen Temperaturen lässt sich's gut noch ein bisschen aushalten. Graue Herbsttage sind noch keine in Sicht, also genießen wir so richtig die Sonne. Es hat in Enneberg 21 Grad, in Graun im Finchgau 17, in Kastelruth 20 und im Agreit 24 Grad. Morgen weiterhin Sonnenbrillenwetter. Es wird warm bei maximal 23 bis 26 Grad.

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4: 17 Uhr.
5: Bozen, Polizei schnappt international gesuchten Straftäter. Bericht, die EU kann sich nicht ausreichend verteidigen. Das Wetter sonnig und angenehm warm. Ich bin Florian Scheringer, guten Nachmittag.
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5: In Bozen ist ein international gesuchter Mörder festgenommen worden. Ein Albaner hatte vor 8 Jahren in seinem Heimatland einen Mord in Mittäterschaft begangen und war dafür zu einer Haftstrafe von 12 Jahren verurteilt worden. Die ist aber nie angetreten, weil er sich in Italien aufhält. Jetzt konnte die Polizei den 28-Jährigen aufspüren. Er lebt in Meran und wurde in einem Lokal in Bozen festgenommen. Er sitzt jetzt im Bozner Gefängnis. Ein Gericht muss noch entscheiden, ob der Mann nach Albanien ausgeliefert wird. Die Behandlung von Hautkrebs macht große Fortschritte. Mittlerweile überlebt mehr als die Hälfte der Menschen noch mehr als 10 Jahre, selbst wenn der Hautkrebs die fortgeschrittenste Form erreicht und sich auf andere Körperteile ausgebreitet hat. Der bisher wichtigste medizinische Fortschritt ist die Immuntherapie. Bald soll es auch noch eine Impfung geben, die die Erkrankung verhindern oder zumindest die Überlebensrate steigern kann. Die Entwicklung des Impfstoffs läuft noch. 5 Wochen lang konnten Einheimische und Touristen in Bruneck ihre Fahrräder tagsüber gratis in einer bewachten Garage verstauen. Die Gemeinde spricht jetzt von einer guten Bilanz. Über 6000 Fahrräder wurden in 37 Tagen in der Garage im Michael-Pacher-Haus abgestellt. Weil das Projekt gut angekommen ist, soll es nächstes Jahr weitergeführt werden. Es dürfte aber nicht wie heuer erst im August starten, sondern schon im Frühjahr. Die EU ist offenbar nicht ausreichend gewappnet für einen möglichen russischen Angriff. Ein neuer Bericht zur Verteidigungsbereitschaft deckt Schwachstellen auf, teilt die EU-Außenbeauftragte Kallas mit. Dieter Ebeling berichtet aus Brüssel.
6: Große Lücken gibt es dem Bericht zufolge, und zwar vor allem bei der Luftverteidigung, bei Drohnen und bei den Munitionsbeständen. Es sei viel getan worden, aber noch nicht genug. Bis 2030 müsse die Verteidigungsbereitschaft dringend so verbessert werden, dass Russland keinen Angriff auf einen EU-Staat wagen könne. Kallas sagte, man müsse sich jetzt darauf konzentrieren, die vorhandenen Lücken tatsächlich zu schließen.
5: Im Paraklettersport sind 2 Südtiroler das Maß aller Dinge. Florian Mutschlechner, der eine Beinprothese hat, hat die Italienmeisterschaft in Arco gewonnen. Und auch David Kammerer, der querschnittsgelähmt ist und im Rollstuhl sitzt, wurde in seiner Klasse souverän Italienmeister. Beide arbeiten auf die Paralympics in Los Angeles in 2 Jahren hin. Da ist Klettern nämlich zum ersten Mal im Wettkampfprogramm drin. Und jetzt ist es noch richtig warm geworden. Gleich mehr zum Wetter.
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12: Hallo aus der Radio Tirol Service Redaktion. Ich bin Madeleine Gruber. Heute haben wir wieder ein richtiges Wetterle zum Genießen. Sonne, milde Luft und kaum Wolken. Das Wetter präsentiert sich wieder einmal von seiner freundlichen Seite. 24 bis 27 Grad werden erreicht. Damit bleibt die Jahreszeit ungewöhnlich warm. Gerade hat es in Farn 24 Grad, in Welsberg 22, in Schnals 19 und in Gagazon 26 Grad. Auch morgen bleibt es herrlich. Noch Hochnebel am Morgen und später wird es zunehmend sonnig. Die Temperaturen steigen auf 22 bis 26 Grad.
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12: Zum Unfall auf die Eppaner Umfahrungsstraße. Zwischen der Meberbrücke Eppan und der Meraner Kreuzung sind ein Auto und ein Motorrad Höhe Eni-Tankstelle zusammengeprallt. Die Stadtpolizei zufolge ist die Straße noch auf unbestimmte Zeit gesperrt. Weichen Sie über Derlan aus oder über die Bozen Süd über die Mebo. Wir bleiben für Sie dran. Jetzt viele auf den Heimweg im Feierabendverkehr. Einige Straßen sind stark überlastet. In Bozen zum Beispiel die Innsbrucker Straße, über die Eisackufer Richtung Industriezone, die Drusersallee und der Bereich rund um die Meraner Kreuzung. In Brixen die Dante- und Alpini-Straße. Auch die Baustellen im Eisacktal bremsen gerade ein, auf der Brenner Staatsstraße in Klausen und auf der Grüner Staatsstraße bei Klausen. Auf der Brenner Autobahn geht's gut voran, viel Geduld und eine sichere Fahrt.
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Es ist 16:45 Uhr. Zum Unfall auf die Eppaner Umfahrungsstraße. Die Straße zwischen der Meberbrücke Eppan und der Meraner Kreuzung ist wieder geöffnet, nachdem ein Auto und ein Motorrad zusammengeprallt sind. Der Stau löst sich nur langsam auf. Allen unterwegs viel Geduld und eine sichere Fahrt.

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3: Schönen Nachmittag aus der Radio Tirol Service-Redaktion. Ich bin Madeleine Gruber. Es ist kurz nach 5:30. Unfall auf der Albert-Einstein-Straße. Kurz nach dem Avanti melden uns Radio Tirol-Hörer. Genaueres wissen wir noch nicht. Wir halten Sie gleich auf den Laufenden. Viel unterwegs im Feierabendverkehr. Die Stadtausfahrten pumpvoll gerade. In Bozen die Drususallee, die Innsbrucker Straße und von der Möbelbrücke Eppan bis Billhof. In Brixen die Peter-Meyer-Straße, die Dante-Straße und die Alpini-Straße. Die üblichen Minuten verlieren Sie auch auf der Brenner-Staatsstraße in Klausen bei der Baustelle und auf der Gröner-Staatsstraße bei Klausen. Gut gefüllt ist auch die Brenner-Autobahn.
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3: Mega Aussichten für die nächsten Tage. In der Früh bedecken ein paar Hochnebel die Täler. Danach heißt es Sonne und blauer Himmel fürs ganze Land. Schön warm wird es ebenfalls bei 23 bis 26 Grad. Jetzt schmücken wenige Quellwolken den Himmel. Die aktuellen Temperaturen. Es hat in Barbian 22 Grad. In

0: durch den Montag, der Wochenstart mit Radio Tirol und mir, Deborah Sparber. Wir schauen sehr, sehr, sehr gerne Richtung Feierabend. Und da ist was los.
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2: Lust auf frische Ideen und junge Kunst? Bei Assume Nothing zeigen 32 Absolventinnen und Absolventen der Uni Bozen ihre Projekte aus Kunst, Design und Eco-Social Design. Die Ausstellung ist bis zum 10. Oktober an der Fakultät für Design und Künste und in der Stadtgalerie am Dominikanerplatz zu sehen. Assume Nothing ist Teil der Bolzano Art Weeks.
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2: Vom mächtigen Schlern bis zum sagenumwobenen Rosengarten. Valentin Bardeller zeigt spektakuläre Bilder und Zeitraffer aus dem Naturpark. Steinadler, Gämsen, Murmeltiere und faszinierende Lichtstimmungen stehen dabei im Mittelpunkt. Die Multivisionspräsentation findet um 20.30 Uhr im Haus der Dorfgemeinschaft in Welschnofen statt. Ein Abend voller beeindruckender Bilder und Geschichten aus der Bergwelt.
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2: Schreibmaschinen mal anders. Das Schreibmaschinenmuseum in Parchins öffnet am Abend seine Türen. In besonderer nächtlicher Atmosphäre geht es auf Entdeckungstour durch die Welt der Schreibmaschine und ihres Erfinders Peter Mitterhofer. Ein ungewöhnlicher Museumsabend mit besonderem Flair.
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0: 18 Uhr.
1: Preisdeckel, Benzin und Diesel an mehreren Tankstellen ausverkauft. Mehr Personal für Seniorenvertretung gefordert. Das Wetter immer noch angenehm warm. Ich bin Florian Scheringer, guten Abend.
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1: Großen Andrang gibt es heute auf Eni-Tankstellen in ganz Italien und auch bei uns in Südtirol. Da ist der Sprit seit heute nämlich viel billiger. Ein Liter Diesel kostet dort jetzt 2,19 Euro und ein Liter Benzin 1,99 Euro. Eni ist zu 30% in staatlicher Hand und es wird davon ausgegangen, dass mit dem Preisdeckel Druck auf die anderen Anbieter ausgeübt werden soll. Allerdings, kleinere Tankstellenbetreiber können da nicht mithalten. Das sagt Walter Sopera, der Präsident der Südtiroler Tankstellenpächter.
2: Wir können da nicht machen fahren. Wir können das nicht machen, weil wir haben die Marge nicht da. Ich stehe da auf meiner Tankstelle, die Tankstelle ist leer. Jetzt habe ich gesehen, da kommen die Kunden, die schauen auf dem Telefon, schauen auch auf den Preis und fahren.
1: Und das führt wiederum dazu, dass an einigen Eni-Tankstellen der günstigere Treibstoff aktuell schon ausverkauft ist. Südtirols Senioren fordern mehr Ressourcen für Information, Beratung und Unterstützung älterer Menschen. In seiner Mitgliederversammlung hat der Seniorenbund die neue Verantwortliche für den Bereich Senioren, Vera Tronti, begrüßt. Dass es diese Stelle jetzt gibt, sei ein guter erster Schritt, heißt es vom Seniorenbund. Jetzt müsse sie aber auch gut arbeiten können, auch in den Bezirken außerhalb von Bozen. Und dafür brauche es Personal. Die Seniorenbeauftragte hilft älteren Menschen bei Themen wie Mobilität, Gesundheit, Pflege und Digitalisierung. Die Polizei hat in Bozen einen international gesuchten Straftäter festgenommen. Ein Albaner hatte vor 8 Jahren in seinem Heimatland einen Mord in Mittäterschaft begangen und war dafür zu einer Haftstrafe von 12 Jahren verurteilt worden. Die ist er aber nie angetreten, weil er sich in Italien aufhält. Jetzt konnte die Polizei den 28-Jährigen aufspüren. Er wohnt in Meran und wurde in einem Lokal in Bozen festgenommen. Er sitzt jetzt im Gefängnis. Ein Gericht entscheidet, ob der Mann nach Albanien ausgeliefert wird. Die Verteidigungsbereitschaft der EU lässt zu wünschen übrig. Das steht in einem neuen Bericht. Die EU-Außenbeauftragte Kallas sagt, man gebe zwar immer mehr Geld für die Verteidigung aus, es gebe aber immer noch große Lücken, die geschlossen werden müssten. Das Ziel der EU bleibt, bis spätestens 2030 militärisch so gut dazustehen, dass Russland keinen Angriff auf einen EU-Staat wagen könnte. Um das zu erreichen, braucht es laut dem Bericht noch große Schritte, vor allem in der Luftverteidigung und bei der Drohnenabwehr. 2 Südtiroler sind Italienmeister im Para-Klettersport. David Kammerer, der eine Beinprothese hat, hat seine Kategorie souverän gewonnen. Und auch Florian Mutschlechner, der querschnittsgelähmt ist, wurde in seiner Klasse Italienmeister. Beide arbeiten auf die Paralympics in Los Angeles in 2 Jahren hin. Und auch in den nächsten Tagen wird es freundlich. Gleich mehr zum Wetter.
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6: Schönen Nachmittag aus der Radio Tirol Service Redaktion. Ich bin Madeleine Gruber. Noch heute einmal Sommerluft einhinhalieren. Viel Sonne, kaum Wolken und dazu echt warme Temperaturen. Gerade hat es in Laas 20 Grad, im Flers 14, in Saluren 18 und in Derrenten 19 Grad. Morgen früh startet der Dienstag in einigen Tälern mit Hochnebel. Danach setzt sich die Sonne wieder durch bei 23 bis 26 Grad.
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6: Vorsicht, Unfall auf der Mebo Richtung Meran bei der Ausfahrt Eppan. Zwei Autos sind aufeinander geprallt. Man kommt nur schwierig an der Stelle vorbei. Weiter auf nach Bozen, ein Motorradunfall auf der Einsteinstraße Höhe Avanti. Es staut in beiden Fahrtrichtungen. Nur einspurig geht's hier vorbei. Die Einsatzkräfte sind vor Ort. Wir bleiben für Sie dran. Auf dem Weg nach Hause braucht es jetzt viel Geduld. Viele Straßen sind überlastet, besonders stadtauswärts. In Bozen zum Beispiel die Galileistraße, Innsbrucker Straße, die Drususallee, die Meraner Kreuzung und die Straßen rund um den Bahnhof. Auch in Brixen und Brunnetz dauert es etwas länger. Auf der Bussertaler Startstraße Richtung Brunneck zwischen St. Sigmund und Kienz. Allen eine sichere Fahrt.

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Es ist 6:12. Auf der Mebo hat es gekracht. Vorsicht, Unfall in Richtung Meran, direkt bei der Ausfahrt Eppan. Zwei Autos sind aufeinandergeprallt, es gibt keine Verletzte. Ein Auto wurde bereits ein wenig verstellt, so geht es für Autos nur einspurig vorbei. Vorsicht, Unfall auf der Mebo bei der Ausfahrt Eppan in Richtung Meran. Allen eine sichere Fahrt.

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1: Wir sind wieder unterwegs. Die ganze Woche schauen wir rein in die Werkstätten. Heute haben wir mit der Selina losgelegt, passionierte junge Kfz-Mechatronikerin. Und wie stolz der Chef ist, der Gerold, das hören wir jetzt. Roland Hillebrand besucht ihn gerade in der Werkstatt.
2: Es ist richtig schön zu sehen, also direkt spürbar. Der Chef, der ist extrem stolz, wenn er da die ganzen Lehrlinge bei sich im Betrieb sieht. Du, das ist eine Herzensangelegenheit, gell?
3: Wenn wir keiner ausbilden, keiner neu, dann werden wir auch später keiner mehr haben. Ich persönlich freue mich allem, wenn ich so ein junger Mensch, kenne sich, 16 Jahre, und geht dann auch mit dem Gesellenbrief her und sagt, er hat es geschafft. Er ist stolz, ich bin stolz. Ich freue mich einfach für das.
2: Wir haben ja heute schon Selina über die Schultern geschaut. Sie ist im vierten Lehrjahr eine junge Frau im männerdominierten Job.
3: Es macht viel mehr Freude, so etwas in der Madel beizubringen. Und was man auch sagen muss, die Kollegschaft und die Zusammenarbeit so in der Werkstatt ist noch viel besser, weil einfach die Kameradschaft da ist und sie bringt einfach einen anderen Schwung rein, muss man echt sagen. Ja.
2: Also nur Mut, Frauen braucht das Handwerk, die Rollenbilder sowieso vollkommener Quatsch. Interessant auch bei den Kfz-Mechatronikern, die Technik, die geht immer weiter, gell?
3: Ja, und wenn man so schaut, die Jungen kennen sich da ziemlich gut aus, oft, die bringen schon viel mit, wo man vielleicht als älterer Mensch vielleicht nicht mehr so ganz fit ist.
2: Ah so, also lernt auch der Meister noch vom Lehrling, sehr cool. Nur her mit dem Nachwuchs.
3: Also wenn jemand Interesse hat, einfach melden, getrauen, umgreifen, umpacken und lernen. Es ist noch nie kein Meister von ihm gefallen.
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1: Schönen Abend aus der Radio Tirol Service-Redaktion. Ich bin Madeleine Gruber. Es ist kurz nach 6:30. Zum Unfall auf die Mebo in Richtung Meran bei der Ausfahrt Eppach gab es einen Auffahrunfall. Verletzt wurde niemand. Die Einsatzkräfte sind da. Es geht nur für Autos auf der Überholspur vorbei. Das Stauende liegt schon bis zur Einfahrt Bozen Süd zurück. Noch zum Unfall in Bozen auf die Einsteinstraße. Der Abschleppdienst legt gerade das Motorrad auf. In Kürze ist die Straße wieder frei, berichten uns die Einsatzkräfte. Richtig viel los gerade im Feierabendverkehr. Sie verlieren die üblichen Minuten auf den Straßen. Noch zu den Nachtsperren. Gesperrt ist die Umfahrung von Niederdorf von 19 Uhr bis 5 Uhr wegen Tunnel- und Reinigungsarbeiten und die Umfahrung von Mühlbach von 20 Uhr bis 6 Uhr. Sie werden jeweils durchs Doch umgeleitet. Ab der Brenner Autobahn läuft's.
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1: Das Wetter herrlich, die Temperaturen ebenso und die Aussichten bleiben goldig. Die nächsten Tage werden traumhaft mit maximalen Temperaturen von 23 bis 26 Grad. In der Früh geht es noch etwas kühler zu, auch Hochnebel sind mit dabei. Noch zu den aktuellen Temperaturen, gerade hat es in Blaus 22 Grad, in Riffian 23, in Sechsten 16 und in Derlan 24 Grad.
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1: Großer Andrang auf Eni-Tankstellen. Kritik von kleinen Betreibern. Weiterhin keine Spur vom Rittner Bauern nach Stadelbrand. Das Wetter, es kühlt ab und morgen wird es wieder sonnig. Ich bin Florian Scheringer, guten Abend.
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1: Lange Schlangen gab es heute an vielen Tankstellen in ganz Italien. Die Firma Eni verlangt nämlich seit heute viel weniger als andere Betreiber, und zwar 2,19 Euro pro Liter Diesel und 1,99 Euro pro Liter Benzin. Auch die Firma IP will die Preise drastisch senken. Stellenweise war der Treibstoff nach wenigen Stunden ausverkauft. Im Gegensatz zu den Autofahrern kritisieren viele kleine Tankstellenbetreiber, auch bei uns in Südtirol, den Eni-Preisdeckel scharf. Weil jetzt fast jeder woanders tankt, machen sie viel weniger Umsatz. Und weil ihre Gewinnspannen geringer sind als bei den Großkonzernen, können sie mit den niedrigeren Eni-Preisen wohl nicht mitziehen. Auch 5 Tage nach dem verheerenden Brand am Vogelhauser Hof am Ritten fehlt vom Bauern Tobias Unterhofer noch jede Spur. Seine Familie glaubt, dass Unterhofer in der Nacht des Brandes wohl versucht hat, seine Hühner zu retten. Es bestehe aber noch die Hoffnung, dass er lebend gefunden wird. Jedenfalls werde die Suche, die am Samstag unterbrochen worden war, bald fortgesetzt. In der Nacht auf Mittwoch war der Stadel in Lengstein komplett abgebrannt. Dabei waren 3000 Hühner verendet und seitdem wird der Bauer vermisst. Südtirols Senioren fordern mehr Ressourcen für Information, Beratung und Unterstützung älterer Menschen. In seiner Mitgliederversammlung hat der Seniorenbund die neue Verantwortliche für den Bereich Senioren, Vera Tronti, begrüßt. Dass es diese Stelle jetzt gibt, sei ein guter erster Schritt, heißt es vom Seniorenbund. Jetzt müsse sie aber auch gut arbeiten können, auch in den Bezirken außerhalb von Bozen. Und dafür brauche es Personal. Die Seniorenbeauftragte hilft älteren Menschen bei Themen wie Mobilität, Gesundheit, Pflege und Digitalisierung. Wenn Lebensmittel im Müll landen, ist das nicht nur schlecht für die Umwelt, sondern auch für die Brieftasche. Im Schnitt schmeißt jeder von uns im Jahr Essen im Wert von 240 Euro weg. Deshalb startet das Land jetzt eine Kampagne gegen die Lebensmittelverschwendung. Resteverwertung ist eine Möglichkeit, Müll zu vermeiden. Dabei kann auch die KI helfen, sagt Kochbuchautorin Barbara Brandl.
2: Gerade vielleicht, wenn man eben sich gern an Rezepte haltet, ist ChatGPT vielleicht gar nicht einmal so eine schlechte Idee, weil dann gibt's auch, da gibst du ein, was du gerade im Kühlschrank hast, und da kommen dann auch tolle Vorschläge und Rezepte raus. Ist eine tolle Hilfe, ja.
1: Vor dem Einkaufen sollte man schauen, was man noch zu Hause hat, und auch einen Wochenplan für das Essen macht Sinn, damit man das Richtige und nicht zu viel kauft. Es ist weiterhin nicht klar, wie es mit dem bekannten italienischen Modehaus Armani weitergeht. Nach dem Tod von Gründer Giorgio Armani sollen jetzt 15% des Konzerns verkauft werden. Das hat er in seinem Testament geschrieben. Diese 15% könnten auf mehrere Investoren aufgeteilt werden, heißt es jetzt vom Modehaus. Eine Entscheidung ist aber noch nicht gefallen. Giorgio Armani war letztes Jahr im September gestorben. Er wurde 91 Jahre alt. Und morgen wird das Wetter fast genauso schön wie heute. Gleich mehr dazu.
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2: Schönen Abend aus der Radio Tirol Service Redaktion. Ich bin Madeleine Gruber, es ist kurz nach 7. Die Farben am Himmel verblassen so langsam und die Temperaturen sinken jetzt auch. Es hat in Auer 24 Grad, in Oberfindl 21, in Naturns auch 21 und in Jenesien 18 Grad. Morgen und die nächsten Tage wird es spätsommerlich warm bei maximal 23 bis 26 Grad.
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2: Stau auf der Mevo nach einem Auffahrunfall. In Richtung Meran ist die Ausfahrt Eppan komplett blockiert. Es geht nur auf der Überholspur für Autos vorbei. Die nächste Ausfahrt in Derlen ist deshalb jetzt auch stark überlastet. Ausweichen geht über die Meraner Straße. Jetzt die letzten noch unterwegs im Feierabendverkehr. Stau wegen Überlastung auf der Galileistraße Richtung Wirgeltunnel. Hier dauert es circa eine Viertelstunde länger. Auf der Brenner Autobahn läuft es. Allen viel Geduld und eine sichere Fahrt.

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